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1: Ich wollte immer wie die Frauen im Bleistiftrock werden. Sie sahen so aus, als hätten sie eine Aufgabe. Sie sahen so aus, als trügen sie ihr Sakko nicht nur, um sich zu wärmen. Sie sahen so aus, als würde sich hinter ihren Brillengläsern so viel mehr als Zielstrebigkeit verbergen. Hinter den Brillengläsern meiner Mutter, da war das Meer. Grün, blau, glitzernd. Bei Ebbe konnte man entspannt in der Sandbank sitzen, war Flut, wurde alles mitgerissen. Und manchmal konnte ich sehen, wie Salzwasser entsteht. Öfter aber war Sonnenschein, weil es kein Salzwasser regnet. Aus den Frauen in den Bleistiftröcken wurde meine Mutter. Aus ihr die Frauen im Arztkittel. Aus denen wiederum wurden Journalistinnen. Aus denen wiederum wurden Knochengerüste überspannt mit etwas Haut an den Rippen. Aus der Trennung von Körper und Geist wurde Unsicherheit. Aus meiner Haut als letzte Konsequenz meiner Körperlichkeit wurde eine Leinwand, auf der Zeit verstreicht. Aus meinen Augen wurde Zielstrebigkeit. Aus meinem Mund wurde Freiheit. Aus mir wurde eine Einheit.

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Das war Papa Roach, Broken Home. Gleich geht's weiter mit Honey, Coastal Love. Aber dazwischen eine Erinnerung. Nur noch eine Dreiviertelstunde bis zur CR 94 Morning Show. Jetzt viel Spaß mit den weiteren Liedern.

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Einen wunderschönen guten Morgen. Mein Name ist Matthias und ich heiße Sie und euch alle herzlichst willkommen zur CR94 Morning Show. What's up, St. Pölten? Heute reden wir über Jazz. Jazz ist ein fantastisches, sehr kompliziertes Genre, was die Theorie angeht, aber es hört sich so gut an. Deswegen starten wir gleich rein mit Charles Mingus, Things You C-Sharp. Viel Spaß.

Das war Charles Mingus, Things You See Sharp, und wir sehen, hören uns gleich wieder nach John Coltrane, A Love Supreme Life. Viel Spaß.

Mein Name ist Matthias, ihr seid bei der CR94 Morning Show und wir haben heute Jazz am Apparat, das heißt längere Lieder, aufwendigere Lieder, aber so fantastisch klingende Lieder. Weiteres Beispiel dafür folgt jetzt mit Miles Davis, Fat Time.

Das war die Legende Miles Davis mit dem Song Fat Time. Und von einer Legende zur nächsten geht's jetzt weiter mit Frank Zappa, Son of Mr. Green Jeans.

Jo, mein Name ist Matthias und wenn euch Jazz gefällt, dann schreibt mir es mir doch gerne in unseren Live-Chat. Wir machen jetzt auf jeden Fall weiter mit Herbie Hancock und dem Song The Egg.

0: Das war Herbie Hancock mit The Egg und das war es auch wieder mit unserer langen jazzlastigen Morning Show. Ich hoffe, ihr hattet Spaß beim Zuhören. Ich hatte auf jeden Fall Spaß mit der Musik heute. Wir beenden es mit Stan Getz und Joao Gilberto, The Girl from Ipanema. Und ich wünsche euch noch einen schönen Tag. Wenn euch die Morning Show gefällt, keine Sorge, morgen selbe Uhrzeit, selber Sender, geht es wieder los. Ich freue mich auf euch. Bis dahin einen schönen Tag noch und ciao, ciao.
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1: Und damit guten Morgen und herzlich willkommen wieder zu Frisch in den Kühlschrank. Heute schon der zweite Tag. Wir haben ja gestern begonnen mit den Rezepten für die ganze Woche. Und heute gibt es einen Meal Prep Wrap mit Hummus und Ofengemüse. Dazu braucht man einen Vollkornwrap, Hummus, Ofengemüse, Hühnerstreifen oder Kichererbsen, je nachdem, ob man es mit Fleisch oder vegetarisch bzw. vegan möchte, Babyspinat oder Salat, eine Gurke und etwas Feta für den Spice. Den Wrap mit Hummus bestreichen, Salat, Ofengemüse, Protein und Gurke drauflegen, Feta dazugeben, fest einrollen und halbieren. Ein kleiner Tipp, packt euch nicht zu viel Soße in den Wrap hinein, wenn ihr das am Vortag vorbereitet, weil dann könnte es ein bisschen matschig werden und im besten Fall in Folie oder irgendetwas nicht Flüssigkeitdurchlässiges einpacken, damit es wirklich nicht zum Safteln anfängt in eurer Tasche. Und das Dessert des Tages, das verrate ich euch nach dem ersten Song. Jetzt kommt mal Imagine Dragons mit My Car. Viel Spaß!

Und damit sind wir wieder zurück, so frisch in den Kühlschrank. Das Dessert, wie vorher schon angekündigt, ist heute ein Apfel-Zimt-Hafer-Cup. Also eine fancy Bezeichnung für Porridge mit Obst. Dazu braucht ihr natürlich Obst, das euch schmeckt. Zum Beispiel ein Apfel, 3 Esslöffel Haferflocken, Joghurt, kann auch vegan sein, Zimt und etwas Honig für die Süße. Alternativ natürlich auch andere Süßungsmittel möglich. Die Zubereitung ist relativ easy. Apfel klein schneiden, mit dem Rest vermengen. Man kann es auch am Abend schon vorbereiten. Dann ist es wirklich ein Meal Prep Porridge im Endeffekt. Übrigens, unsere Rezepte, der ganze Wochenplan, Einkaufsliste zum Screenshotten findet ihr auf unserer Insta-Seite, nämlich Campus und City Radio St. Poelten, zusammengeschrieben. Da könnt ihr die Rezepte nachlesen. Wir haben es auch heute, die Rezepte des Tages, in die Story gepostet. Falls ihr eure Rezepte mit uns teilen wollt oder irgendwelche Meal Prep Tipps für uns habt, könnt ihr uns auch gerne in den Chat schreiben, nämlich auf www.cr944.at/chat. Da bekommen wir eure Nachrichten. Ihr könnt uns auch gerne Grüße oder Musikwünsche für den Tag schicken. Jederzeit in den Chat. Wir lesen es und werden darauf eingehen. Der nächste Song ist von Opus mit Flying High. Viel Spaß!

Wenn ihr jetzt Lust aufs Nachkochen bekommen habt oder für euer Meal Prep Tipps bekommen habt und die gerne umsetzen wollt, lasst es uns gerne wissen. Teilt eure Ideen oder eure gekochten Ergebnisse gerne auf Instagram, auch mit uns, markiert uns in der Story. Wir freuen uns natürlich, wenn wir euch ein paar Tipps geben können. Morgen geht's wieder weiter mit Frisch in den Kühlschrank. Mein Name ist Marie, um 8.45 Uhr bis 9 Uhr und am Montag gehen wir um 8.30 Uhr bis 9 Uhr. Eine kleine Vorschau für morgen, Donnerstag, da gibt's einen sättigenden Couscous-Salat mit Feta. Viel Spaß! Und jetzt kommt noch Lana Del Rey mit Cinnamon Girl. Viel Spaß!

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Rosia mit Eat Your Young. Herzlich willkommen an diesem doch etwas regnerischen Morgen zu unserer ersten Aussendung von Accidentally Genius, wo wir uns Zufallserfindungen anschauen, die heute in alltäglichen Gebrauch sind. Ich habe mir gedacht, heute passend zum etwas nicht so schönen Wetter, fangen wir mal mit den Teebeutel an. Vielleicht wissen es viele nicht, aber der Teebeutel an sich war mehr eine Zufallserfindung als wirklich bedacht. Die Erfindung des Teebeutels geht nämlich auf den US-amerikanischen Teehändler Thomas Sullivan zurück und war halt nicht beabsichtigt. Anfang des 20. Jahrhunderts suchte Sullivan nach einer kosteneffizienten Methode, um seine Teeproben zu versenden. Bisher hatte die immer in großen, schweren, teuren Blechdosen verschifft. Und seine Lösung bestand dann darin, den Tee in kleine Seidenbeutelchen zu füllen, was für den Kunden auf große Begeisterung stieß, weil die Innovation machte das Abseihen von Tee überflüssig. Die Leute hängten den Seidenbeutel rein und mussten dann den Tee nicht wieder durch ein Sieb gießen, nur damit sie keine Teeblätter im Mund hatten. Und es war so ein Erfolg, dass es eingeführt wurde. Und darum können wir heute Teebeutel mit Teesäckchen also Tee in Teebeuteln genießen. Ist doch schön. Vielleicht für diesen regnerischen Tag eine Idee, einen guten Tee hinsetzen. Und bei uns geht's jetzt weiter mit Benson Boone und Sorry, I'm Here for Someone Else.

Sun. The Wanted mit Chasing the Sun. Also ich weiß ja, dass ich heute definitiv der Sonne hinterherrennen würde, wenn es heißt, dass es vielleicht nicht so viel regnet. Wir sind bei unserer zweiten Zufallserfindung des Tages und das ist der Klettverschluss. Viele wussten vielleicht nicht, dass der Klettverschluss durch die Verärgerung eines Mannes entstand. Auf einem Jagdausflug entdeckte nämlich der Schweizer Ingenieur Georges de Mestral das Prinzip des Klettverschlusses. Kletten hatten sich hartnäckig an seiner Hose und am Fell von seinem Hund verfangen. Und bei genauerer Untersuchung erkannte er das Potenzial der feinen, elastischen Häkchen, mit denen die Kletten haften blieben. Und daraus entwickelte er dann ein innovatives Verschlusssystem. Es inspirierte ihn zur Entwicklung des Klettverschlusses, die er dann unter dem Namen Velcro patentierte. Eine Zusammensetzung aus Velour, französisch für Samt, und Crochet, französisch für Haken. Recht cool. Ich glaube, das nächste Mal, wenn ich dann mit meinen Wollsachen bei einem Klettverschluss hängen bleibe und ein wenig fluche, muss ich dann an ihn denken und an seine Verärgerung, wie er die ganzen Kletten aus dem Fell von seinem Hund entfernen musste. Bei uns geht's weiter mit Andy Graham und Honey, I'm Good. No!

Sabrina Carpenter mit Manchild. So, von Manchild geht's jetzt zu Kinder. Spielknete, um ehrlich zu sein. Mit dem Rückgang der Verwendung von Holzkohle und Holz als Heizmittel wurden auch die Produkte überflüssig, die bis in die 1950er Jahre verwendet wurden, um Ruß von Tapeten zu entfernen. Dies traf ein amerikanisches Unternehmen namens Kutol besonders hart, weil dies leider ihr Hauptgeschäft war. Sie suchten daher nach einer neuen Verwendung für ihren ungiftigen Fleckenentferner, der normalerweise auf die Wände aufgetragen wurde. Eine Frau aus der Unternehmensleitung hatte dann eine geniale Idee. Warum nicht etwas Spaßiges für Kinder daraus machen? So entstand die Idee für Spielknete. Von einer Sache zur anderen. Und heute freuen sich so viele Kinder im Kindergarten oder auch nicht, mit Knete spielen zu können. Ich weiß noch, ich habe sehr gerne damals mit Kneten gespielt. Bei uns gibt's jetzt Olivia Rodrigo und My Way. Viel Spaß!

JR mit Sober Up. Und wer kennt das eigentlich nicht? Man will sich unbedingt etwas merken, man darf es auf keinen Fall vergessen und man schreibt es sich auf und klebt sich wohin. Ich glaube, das hat fast jeder schon einmal getan, aber nicht jeder weiß, wie das Post-it eigentlich zum Post-it kam, also wie das Post-it entstand. Die entscheidende Entwicklung hinter dem Post-it war ein spezieller Klebstoff, den Spencer Silver 1968 entwickelte. Dieser Klebstoff konnte nämlich ohne Rückstände vom Papier entfernt werden. Es war jedoch allerdings zunächst unklar, welche praktische Anwendung er dafür finden konnte. Eigentlich war es nämlich sein Ziel gewesen, einen Klebstoff zu entwickeln, der sehr gut haftete. Am Ende wurde es jedoch ein Klebstoff, der leicht lösbar war. Erst Jahre später fand sein Kollege Art Fry eine innovative Anwendung für seinen Klebstoff. Er suchte nämlich zu der Zeit nach einem Lesezeichen, das nicht ständig aus den Gesangsbüchern vom Kirchenchor herausfallen würde. Und durch Versuch wurde dann das Post-it geboren. Das Post-it war also auch eine Zufallserfindung eigentlich und macht heute sicher sehr vielen das Leben etwas einfacher und dass man sich verschiedene Sachen merken kann. Ich darf mich für die Woche mit Excellently Genius jetzt aber wieder verabschieden. Ich bin Timo, falls ich es noch nicht erwähnt hatte. Aber ihr hört von mir später mehr. Ihr könnt euch auf eine Musiksendung auch noch freuen und ihr werdet mich generell öfters mal jetzt im Juli hören. Und für euch geht's jetzt weiter mit Alex Warren und Fever Dream.

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1: 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Wer liebt denn nicht ein bisschen Musik am Tag? Herzlich willkommen zu unserem Musikformat Terzklopfen. Ich bin Marie und ich habe hier noch zwei Co-Moderatoren heute sitzen.
2: Also ich bin der Timo und ich freue mich schon sehr, heute mit euch allen ein bisschen über Musik, Interpreten und alles Mögliche zu quatschen und diskutieren.
3: Ja, und ich bin auch die Marie, die zweite im Bunde, und ich freue mich auch schon auf die nächste Stunde.
1: Und wir haben so einiges geplant. Marie, beginnen wir mit einer Leidenschaft von dir. Erzähl uns was darüber.
3: Ja, eine Leidenschaft. Meine Lieblingskünstlerin, die jetzt zuhören und mich kennen, wissen schon, um wen es geht, nämlich um Taylor Alison Swift. Ja, unsere Künstlerin, unsere Lieblingskünstlerin hat tatsächlich geheiratet und ist den heiligen Bund der Ehe mit Travis Kelce, mit dem Footballspieler, eingegangen, nämlich vergangenen Freitag im Madison Square Garden in New York. Und ich habe mir gedacht, nachdem aber heute irgendwie das Wetter jetzt nicht nach The Life of a Showgirl oder anderen verliebten Partyliedern klingt, sondern mich eher so an Regen und eher mystische Stimmung vielleicht erinnert, habe ich heute das Album Folklore mitgebracht. Und trotzdem sehr passend kommt schon der erste Song, nämlich Invisible String. Den Song hat sie zwar damals für einen ihrer Ex-Freunde geschrieben, aber es geht darum, um das Schicksal, den Zufall, wie sich zwei Menschen treffen und eben zwischen ihnen ein unsichtbarer Faden ist. Die Geschichte zwischen Travis Kelce und Taylor Swift ist nämlich ganz besonders. 2023 hat Kelce ein Freundschaftsarmband, also so dieses Friendship Bracelet, was ja damals bei der Eras Tour sehr bekannt war und ein großer Trend wurde, für sie gebastelt und seine Nummer draufgegeben. Also er wollte ihr damals seine Telefonnummer geben mit einem Friendship Bracelet. Daraus wurde dann erst ein öffentlicher Crush und dann eben die Beziehung, die jetzt, ich sag mal, fixiert wurde mit der Hochzeit vergangenen Freitag. Und wenn man sich jetzt den Song anhört, könnte man das als rückblickenden Soundtrack auf die Beziehung lesen. Nicht, weil er jetzt für Kelce eben geschrieben wurde, sondern weil die Grundidee gut zur Geschichte passt. Und dazu zitiere ich auch ganz kurz noch den Song, bevor wir ihn spielen. And isn't it just so pretty to think all along there was some invisible string? Viel Spaß!

0: Taylor Swift. Sie ist die erfolgreichste Sängerin, nicht wahr, Marie?
1: Ganz genau. Ja, und das Album, das wir aber gerade hören, ist nicht eines ihrer neuesten, sondern ihr 8. Studioalbum. Mittlerweile sind wir ja bei TS12, das heißt, wir warten ja jetzt schon gespannt, ob und wann das 13. Album mit ihrer Glückszahl angekündigt oder released wird. Da kocht ja die Gerüchteküche schon. Ich habe mich heute aber trotzdem für eben Folklore entschieden, das am 24. Juli 2020 erschienen ist, also jetzt vor ziemlich genau 6 Jahren. Wer sich an die Zeit noch erinnert, wird wissen, da sind wir gerade alle zu Hause gesessen und haben gehört,

hoffe, dass das bald vorbei ist, die Zeit der Isolation. Und Taylor Swift hat damals das Album sehr überraschend released, also ohne große Promo, ohne großen Ankündigungen. Es war plötzlich da und ist auch eines der erfolgreichsten Alben. 2021 hat es nämlich dann auch den Grammy für The Album of the Year gewonnen. Ja, damit zeigt Taylor Swift sich von auch einer leiseren, reiferen und erzählerischen Seite. Nicht mehr von wie in 1989 die Shake It Off Zeit, sondern eben ein bisschen ruhiger. Das nächste Lied heißt The Last Great American Dynasty, ist ein bisschen schneller und rhythmischer, gehört aber eben auch zum Album Folklore. Und es erzählt die Geschichte von Rebecca Harkness. Das war die frühere Besitzerin von Taylor Swifts Haus in Rhode Island. Und Rebecca wird als exzentrische, reiche Frau gezeigt, über die die Gesellschaft viel urteilt. Und ja, das Thema ist oft, Frauen, die auffallen, werden schnell als zu laut, zu wild oder zu viel dargestellt. Und deswegen hat sich Taylor Swift entschieden, einen Song darüber zu schreiben. Und ich wünsche euch jetzt viel Spaß mit The Last Great American Dynasty.

0: Das war August von Taylor Swift aus dem Album Folklore, das wir jetzt eben in den ersten 20, 25 Minuten unserer Sendung Terzklopfen spielen. Und wir haben eine Nachricht im Chat bekommen, nämlich von der Jenny. Liebe Jenny, hier mal vorab, ich wollte dich jetzt eh schon grüßen, weil ich weiß, dass du ein sehr großer Taylor Swift-Fan bist, besonders ein Fan vom Folklore-Album, und ich freue mich sehr, dass du zuhörst und ich hoffe, ich darf deine Nachricht vorlesen. Lieb das heutige Thema über Taylor Swift. Meine Kolleginnen Sandra, Karin und ich hören gerade in der Mittagspause im Büro zu. Liebe Grüße ins Studio. Liebe Jenny, liebe Grüße auch aus dem Studio an dich und deine Kolleginnen. Ja, und jetzt kommt nämlich, was ich weiß, dein Lieblingssong als nächstes. Übrigens, unser Thema ist heute nicht nur Taylor Swift, sondern wir sind ja zu dritt im Studio und jede von uns hat heute ein Thema mitgebracht, einen Artist mitgebracht oder einfach Songs, die ihm oder ihr sehr gut gefallen. Und darum geht es eigentlich auch in unserem Format Terzklopfen. Einfach um Musik, die uns gefällt. Die Terz kommt von uns dreien. Und ja, ich durfte heute als Erste und habe mir eben Taylor Swift ausgesucht. Der nächste Song ist Cardigan und erzählt aus der Sicht von Betty, einer Figur aus dem Teenage Love Triangle. Sie blickt auf eine junge Liebe zurück, die sie verletzt hat. Die zentrale Stimmung ist Verletzung, Erinnerung, aber auch Selbstwert. Ich habe gerade von einem anderen Lied erzählt.
1: Oh je.
0: Ja, ich habe meine Notizen komplett verhaut gerade.
1: Oh je.
0: Oh je. Das passiert, wenn man live ist.
1: Doch nicht Betty.
0: Doch nicht Betty.
1: Cardigan.
0: Cardigan. Aber es passt eigentlich auch dazu, also Cardigan. Mhm. Weil sie singt auch so darüber, dass sie aus dem Love Triangle kommt und immer unter, also der Cardigan ist so stellvertretend für ein Comfort, unter Anführungszeichen Kleidungsstück, das sie hat und immer wieder hervorgeholt wird, wenn man sich gerade in etwas reinkuscheln möchte, wie ein alter Cardigan. Ja, also liebe Jenny, jetzt kommt Cardigan und leider nicht Betty. Ich hätte es gerne in der Playlist gehabt, aber ich übergebe dann an meine Kolleginnen. Viel Spaß!

0: Noah Kahn. Das ist auch schon das nächste Thema in unserer Musiksendung heute. Kennt ihr ihn denn?
1: Also ich muss sagen, ich kenne ihn schon. Ich höre ihn auch sehr gern so nebenbei für Sachen, wenn es ein bisschen ruhiger sein soll. Also ja, ich persönlich kenne ihn schon. Marie?
2: Ich kenne die Stimme. Ich glaube, dass ich das Lied schon mal gehört habe, aber der Name hat mir gar nichts gesagt. Und nachdem du ihn mir jetzt gerade auf Google-Bilder gezeigt hast, war ich auch total verwirrt, weil ich mir auch unter der Person irgendwie, unter der Stimme einen anderen Menschen vorgestellt habe.
0: Das ist immer richtig spannend, wenn man dann plötzlich Lieder doch kennt oder die Stimme und dann, wie wir vorhin schon geredet haben, dann passt das irgendwie alles zusammen vom Text her und so.
1: Ja, ich glaube, es ist wichtig in erster Linie, dass ein Lied gut klingt. Und wenn man das Lied wieder hören will, dann muss es auch einen guten Text haben, weil ich kann ein Lied einmal hören, wenn es eine gute Melodie hat, aber ich kann kein Lied zweimal hören, wenn mir der Text überhaupt nicht gefällt.
0: Ja, da stimme ich zu, weil ich schaue persönlich eigentlich immer auf den Text, wenn ich das Lied öfter anhöre, weil den muss ich schon fühlen. Wie sieht es bei dir aus, Marie?
2: Mir geht es genauso. Also ich höre immer auf den Text und tatsächlich Lieder, die mir jetzt vom Vibe her, vom Sound her nicht so gut gefallen, wenn die einen guten Text haben, höre ich es trotzdem.
1: Kann ich nachvollziehen. Hin und wieder ist der Text einfach zu gut, ja, dass man alles andere ausblenden muss.
2: Timo, du hast ja vorher erzählt, über einen Künstler, den du jetzt heute auch vorstellen wirst, I guess, dass es ja auch ein Lied gibt, das einen katastrophalen Text hat und viele Leute das für Hochzeiten verwenden. Und da gibt es ja auch einige solche Lieder, wo man wirklich aufpassen muss, was die da singen, bevor man es da irgendwo verwendet.
1: Genau, ich glaube, die Rede hiervor ist von Hosier oder Hozier. Ich persönlich sage Hosier. Ich glaube, das ist auch wieder Auslegungssache. Und er hat ein Lied, das heißt Cherry Wine. Und es wird halt sehr oft verwendet für Beziehungen, Hochzeiten. Wobei Hosier selber gesagt hat, hallo, Achtung, in dem Lied geht es um ein paar sehr dunkle Themen, nicht gute Beziehungen und gebeten hat, dass man es vielleicht nicht für die Hochzeit verwendet, was auch ein bisschen lustig ist.
0: Passt auch nicht gut zum ersten Tanz und ich meine zum Start der Ehe.
1: Zum Start der Ehe würde ich es jetzt nicht verwenden.
2: Das ist auch ungefähr so wie bei Justin Bieber, das Love Yourself, wo er im Prinzip an, ich glaube, seiner Ex singt, dass sie sich im negativen Liebhaben gehen soll und seine Mutter sie ja eigentlich auch überhaupt nicht leiden kann. Aber das Lied ist so romantisch gespielt und aufgenommen, gesungen, dass man glaubt, das ist eigentlich ein total süßer Song und es geht irgendwie um Selbstliebe, aber in dem Fall halt um die beleidigende, negative Selbstliebe.
1: Ich glaube, da gibt es ein paar so Lieder, die in die Richtung gehen.
0: Das stimmt. Was spielen wir als nächstes?
1: Wir spielen jetzt, weil wir gerade bei Hosier waren, in Verbindung mit Noah Kahn singt er Northern Attitude. Viel Spaß damit.

Bevor es mit unserem letzten Thema weitergeht, möchte ich noch etwas zu Noah Kahn sagen. Er ist ein US-amerikanischer Songwriter und ist 2022 mit dem Song Six Season weltweit auf TikTok bekannt worden. Und das war der erste Song, den wir heute gespielt haben. Aber jetzt kommt mein Lieblingssong, Willing and Able von Noah Kahn.

0: Willing and Able von Noah Kahn. Und damit ist mein Thema für heute abgeschlossen. Aber bevor die Stunde vorbei ist, haben wir noch eines für euch vorbereitet. Timo.
1: Ich habe mich nicht auf einen Artist beschränken können. Ich muss ehrlich sein, ich höre sehr viele Artists, sehr oft auch sehr wild durcheinander. Das heißt, ich habe ein paar Sachen mitgebracht, jetzt noch am Ende zum Ausklingen. Aber zu dem Lied, was jetzt nachher gleich folgt, kann ich sogar was erzählen. Es ist nämlich von einer Band aus Klagenfurt, eine Hardrock-Band, wo sich 5 Personen mit verschiedenen musikalischen Stimmen gefunden haben und miteinander, wie sie so lieb beschreiben, Hardrock-Noise und Shenanigans veranstalten. Also es ist wirklich High Energy und ich durfte sogar beim Dreh von Musikvideo von dem Lied, was jetzt nachher gleich spielt, durfte ich sogar dabei sein. Also es war wirklich cool, da hinter die Kulissen zu blicken und das Ganze anzusehen und mitzuerleben. Und ich würde danach auch noch was sagen, aber ich glaube, ich lasse es euch jetzt einmal hören. Die Band heißt Borderlane. Entschuldigung, wir haben nämlich gerade noch eine Message in unseren Chat bekommen. Anonym schreibt, Hallo Marie. Ich richte beiden Maries jetzt einfach mal ein Hallo aus.
2: Ja,
1: wir haben 2 sitzen.
0: Hallo.
2: Genau. Welche meinst du von uns? Ja. Kannst du es uns auch in den Chat schreiben, liebe Anonym?
1: Aber wir freuen uns natürlich über jedes Kommentar. Aber jetzt wirklich, Borderlane mit Highway heißt.

0: Das war Julia Cole mit A Day Late in a Buck Short. Ich habe schon ein bisschen gesagt, mein Musikgeschmack ist überall. Da kann es gern von Hard Rock auch ins Country gehen. Und als nächstes habe ich ein Lied mitgebracht, wo mir die Marie, meine Kollegin, schon gesagt hat, sie von TikTok kennt.
1: Ja, Alex Warren, You Can't Stop This.
0: Ja, ich glaube, man hat das ein oder andere Lied von ihm doch auf TikTok gehört.
1: The Ordinary,
0: sehr bekannt.
1: Das Hochzeitslied Nummer 1, aber das passt
0: ja,
1: diesmal auch
0: ein,
1: nicht.
0: Ja, es war ein sehr Fave für Hochzeiten jetzt in letzter Zeit.
1: Da passt der Text auch
0: wirklich dazu. Nein, aber ich habe, letztens hat der Fever Dream, glaube ich, rausgebracht und ich muss persönlich sagen, ich habe das Lied googeln wollen, weil ich es mir anhören wollte, nachdem ich Ausschnitte gehört habe und ich habe es leider nicht gefunden. Problem meinerseits, ich habe nämlich nach Freight Train gegoogelt und nicht nach Fever Dream.
2: Und wir haben vorher über das Lied, über diese Geschichte gerade geredet und ich habe den Timo gefragt, was hast du gegoogelt? Also
0: Freight Train.
2: Ich höre nämlich in dem Lied immer Fake Train und bin immer übelst verwirrt, weil das Wort Freight einfach überhaupt nicht in meinem Wortschatz ist. Und ja, da wird es noch schwieriger, wenn man Fake Train googelt für Fever Dream.
0: Am Ende kommen wir immer irgendwo wieder raus.
1: Das stimmt.
0: Ich glaube nämlich, wir sind jetzt schon relativ am Ende. Ich habe jetzt noch zwei Lieder mitgebracht, eben eins von Alex Warren, You Can Stop This, und danach kommt Barnes Courtney, Golden Dandelions. Aber ich würde mich davor jetzt schon fast gerne verabschieden.
2: Ja. Mach mal.
0: Magenknurrt schon, Mittagszeit für uns. Vielleicht für euch leider schon vorbei. Falls ihr in der Mittagspause uns gehört habt, danke schön, dass ihr uns mit eurer Mittagspause beglückt habt. Und wir sehen uns hoffentlich bald wieder. Ich bin Timo.
1: Ich bin Marie.
2: Und ich bin ebenso Marie.
0: Und wir freuen uns. Viel Spaß mit Alex Warren.

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1: Ab Herbst 2026 bietet die Hochschule St. Pölten den neuen Bachelor-Studiengang Elementarpädagogik an. Am 24. Juni hat die USTP zu einem Roundtable zur Zukunft der Elementarpädagogik eingeladen. Was sind aktuelle Entwicklungen und welche Herausforderungen gibt es? Ganz wichtig für den neuen Studiengang sind institutionsübergreifende Kooperationen. Dazu haben die Hochschule St. Pölten und die KPH, also die Kirchlich-Pädagogische Hochschule Wien-Niederösterreich, einen Kooperationsvertrag unterschrieben. Durch das Programm führt Katharina Auer-Volkländer von der USTP. Mein Name ist Sabine Hubner und ich wünsche gute Unterhaltung bei dieser Ausgabe der Sendung Campus Talk.
2: Ich darf Sie auch ganz herzlich im Namen des Departements Soziales begrüßen zu dieser Roundtable-Veranstaltung Elementarpädagogik und ich freue mich sehr, dass so viele Ausbildungsstätten hier bei dieser Veranstaltung mit Vertreterinnen und Vertretern anwesend sind und das Land und die Stadt St. Pölten ebenfalls mit Vertretern und Vertreterinnen hier vertreten sind. Ich freue mich ganz herzlich, jetzt für die Begrüßungsworte Kultur- und Bildungsstadträtin Birgit Becker in Vertretung vom Bürgermeister Magister Stadler hier nach vorne zu bitten und freue mich auf Ihre Begrüßung.
3: Sehr geehrte Damen und Herren, geschätzte Gäste, Ehrengäste, ich grüße Sie alle ganz herzlich im Namen vom Bürgermeister Magister Matthias Stadler und der Stadt St. Pölten. Es ist mir eine besondere Freude, heute hier in der City Lounge mit Ihnen zu sein. Ein Ort, an dem Begegnung entsteht, an dem Wissenschaft auf die Menschen trifft und an dem wir, wie wir gesehen haben, ins Gespräch kommen. Und wenn ich mir überlege, worum es heute geht, dann kann ich mir keinen besseren Ort dafür vorstellen. Denn die Elementarpädagogik handelt von genau dem, wovon die City Lounge lebt: Begegnung, Nähe und Herz. Die elementare Bildung ist das Herzstück einer lebenswerten Stadt. Das kann ich als Volksschullehrerin mit voller Überzeugung unterstreichen. Denn was bedeutet Elementarpädagogik für uns, für die Stadt St. Pölten? Sie bedeutet Chancengerechtigkeit. In unseren Kinderbetreuungseinrichtungen wird der Grundstein dafür gelegt, dass jedes Kind, unabhängig von seiner Herkunft, faire Startbedingungen bekommt. Hier entwickeln Kinder Mut und Neugier für ihre eigenen Wege. Sie bedeutet Lebensqualität. Junge Familien entscheiden sich genau dann für St. Pölten, wenn sie wissen, hier gibt es eine gute Betreuung. Hier werden unsere Kinder gefördert. Hier fühlen wir uns zu Hause. Und sie bedeutet vor allem Wertschätzung für einen der wichtigsten Berufe überhaupt. Die Pädagoginnen in unseren Kindergärten und Krippen leisten jeden Tag Großartiges für unsere Kinder. Sie formen nicht nur Kinder, sie formen unsere Gesellschaft von morgen mit Wissen, Geduld und Liebe. Deshalb ist es so wertvoll, dass die USTP mit dem Bachelorstudium Elementarpädagogik ein klares Zeichen setzt. Ein Zeichen, das sagt, Elementarpädagogik ist wichtig. Sie braucht fundierte Ausbildung, sie braucht Wissenschaft, sie braucht Forschung und sie braucht Räume, in denen Theorie und Praxis zusammenfinden. Wir als Stadt sind sehr stolz auf unsere USTP. Dass sie mit der City Lounge nicht nur am Campus, sondern mitten im Herzen unserer Stadt präsent ist, ist schon etwas ganz Besonderes. Die USTP hat mit uns eine verlässliche Partnerin. Die Stadt St. Pölten steht an der Seite der Elementarpädagogik. Wir unterstützen die Ausbildung von Fachkräften, weil wir sie brauchen. In unseren städtischen Einrichtungen, aber auch in den Kindergärten und Krippen der gesamten Region. Die Stadt St. Pölten steht an der Seite. Wir werden unseren Teil dazu beitragen, dass dieses wichtige Feld bei uns den Stellenwert bekommt, den es verdient. Heute, morgen und in den kommenden Jahren. Ich freue mich nun auf die weiteren Impulse, auf viele Ideen, die unsere Kinder stärken und unsere Gesellschaft zukunftsfähig machen. Vielen Dank.
2: Vielen herzlichen Dank für diese einleitenden Worte zur Relevanz der Elementarpädagogik. Wie wir es jetzt schon gehört haben, ist elementare Bildung der Grundstein und der Baustein für das weitere Leben. Ich glaube, alle, die hier selber Kinder haben, wissen, dass man immer wieder hört, bis zum 6. Lebensjahr oder bis zum 5. Lebensjahr kann man die Kindererziehung gut gestalten und danach ist der Grundstein gelegt und dann ist es relativ schwierig, hier noch einzugreifen und Veränderungen voranzutreiben. Und genau deswegen ist auch die elementare Bildung so wichtig. Wir dürfen jetzt auch noch für die offizielle Begrüßung Dr. Friedrich Bechiner als Vertreter der Diözese St. Pölten aufs Podium bitten mit einem Statement zur elementaren Bildung. Herzlich willkommen.
4: Ich freue mich, dass wir heute Zeugen sein durften dieser Unterschrift, die nicht nur ein Formalakt ist, sondern wie es das Thema des heutigen Tages ist, Zusammenarbeit in Elementarpädagogik signiert möglich machen soll. Zusammenarbeit in Elementarpädagogik sind zwei Wörter, die jeweils aus zwei Begriffen zusammengesetzt sind. Und da steht zunächst einmal Zusammenarbeit. Was heute begonnen hat, ist Arbeit. Arbeit vor allem derer, die dann das umsetzen, was wir als politisch wichtig und für die Gesellschaft förderlich erkannt haben. Das wird einiges an Arbeit sein, aber es ist eine Arbeit und das ist das, was uns dabei sozusagen Hoffnung macht und Zuversicht gibt, eine Arbeit, die zusammen erledigt, zusammen angenommen, zusammen zum Wohl der Kinder zu einem Ergebnis gebracht werden soll. Zusammen, und da steht auf der einen Seite, stehen die Träger der Hochschule im Sinne, also der University of Applied Science, die Stadt und das Land, denen es darum geht, dass die Menschen hier in Frieden, in Gerechtigkeit leben können, dass sie Zukunftschancen haben, und davon war ja schon die Rede und wird auch noch die Rede sein, wie diese Zukunftschancen gestaltet werden können. Es sind jene Menschen, die für uns sozusagen in den Zeichen der Zeit leben und das, was die University of Applied Science, das so schön in ihrem Motto hat, zukunftsweisende Hochschulausbildung zu gewährleisten. Also es geht auf den Blick auf die Gegenwart und auf die Zukunft. Und dann haben sie als Partner eine Institution der Kirche und die Kirche steht für Bildungstradition in 2000 Jahren. Und nicht nur in 2000 Jahren, sondern bis heute mit wachsender Tendenz ist die katholische Kirche der größte nichtstaatliche Bildungsanbieter auf der Welt mit 220.000 Schulen, 70 Millionen Schülerinnen und Schüler, die gegenwärtig in katholischen Einrichtungen studieren. Und dann kommt noch der ganze Bereich unserer Hochschulen und Universitäten auch dazu. Die Aufgabe der Kirche ist eine andere, aber gerade das macht das zusammen spannend. Denn wenn es Ihnen darum geht, zu sehen, was sind die aktuellen Bedürfnisse des Menschen, wie können wir eine gute Zukunft gestalten, so stellt sich von uns die Frage, was ist eine gute Zukunft? Woher kommen wir? Das heißt, was sind wir Menschen, was braucht ein Kind als Mensch? Ein Kind, das eben nicht nur von seiner Leistung, von als Faktor im Arbeitsmarkt, als Wirtschafts- oder als Jobnummer zu sehen ist, sondern als eine menschliche Persönlichkeit, die Rechte und Pflichten hat vor jeder Leistung und noch vor jeder Ausbildung. Und zugleich ist es auch die Kirche, die den Blick auf das Wohin und Wozu richtet, dass es eben, wir werden alle darüber übereinstimmen, dass wir für Frieden und Gerechtigkeit sein und sind, sein müssen, gerade in unserer Zeit, aber dann auch die Frage, was ist das eigentliche Ziel dahinter? Ist das nur ein pragmatisches Ziel oder geht es vielleicht um mehr? Und da komme ich auf das zweite Wort, Elementarpädagogik, da werden wir heute noch mehr dazu hören, worum es dabei geht, aber ich glaube auch gerade darin dürfen wir beides zusammenbringen, die Aufmerksamkeit für die aktuellen Bedürfnisse, das Interesse, dass wir in einer ausbalancierten, in einer guten Gesellschaft leben, zugleich aber nicht vergessen, woher wir kommen und woher wir auf dem Weg sind. Und ich denke, da kann gerade auch unsere KPA sehr viel einbringen. Das ist jetzt natürlich nicht 2000 Jahre Geschichte, aber ich darf schon sagen, dass wir eine lange Geschichte mit allen Vorläuferinstitutionen haben, auch gerade in der Elementarpädagogik. Also es ist sehr viel Kompetenz, sehr viel Erfahrung angesammelt und das wollen wir bewusst einbringen, damit zukunftsweisende

0: uns jetzt über drei Impulsvorträge freuen von aus ganz unterschiedlichen Perspektiven zum Thema Zukunft Elementarpädagogik und danach über eine Roundtable-Diskussion mit Vertreterinnen der Ausbildungsstätten der Elementarpädagogik. Als allererstes darf ich Dr. Nina Hofer-Reisner hier nach vorne bitten. Sie ist eine ausgewiesene Expertin aus der Elementarpädagogik und Studiengangsleiterin des Bachelorstudiengangs Elementarpädagogik an der Hochschule Campus Wien. Ich freue mich sehr über deinen Impulsvortrag.
1: Dankeschön. Vielen Dank auch Ihnen für die Gelegenheit, heute hier ein paar Worte zur Elementarpädagogik und den Fokus richtend auf die Akademisierung der Elementarpädagogik zu legen. Wovon sprechen wir eigentlich, wenn wir dieses relativ frisch in unserem akademischen Sprachgebrauch eingedrungenen Begriffs Elementarpädagogik reden? Wir sprechen zum einen von dem, was wir alle klassisch unter dem Begriff Kindergarten verstehen. Den Kindergarten nennen wir mittlerweile primär elementarpädagogische Einrichtung in politischen Diskursen, aber zunehmend auch in gesellschaftlichen und auch in privaten Diskursen. Wir sprechen in Abgrenzung von der Schul- oder Grundschulpädagogik dann von der Elementarpädagogik, wenn wir die frühe Betreuung, Bildung und Erziehung des Kindes vor Schuleintritt in Institutionen, kirchlich geführte oder auch über Gemeinden geführten Institutionen meinen. Die elementarpädagogischen Einrichtungen werden geleitet von ausgebildeten

werden Kindergartenpädagoginnen oder Elementarpädagoginnen und von elementarpädagogischen Fachkräften tagtäglich im Kontext von altersübergreifenden oder altershomogenen Gruppen auf ihrem Weg ins Menschsein, ins Teil, die Mensch sind schon vorher, ins Teil dieser Gesellschaft sein, auf ihrem Weg in die nächsten Institutionen von pädagogischen Fachkräften begleitet. Den Begriff Elementarpädagogik, besonders im Hochschulkontext, verwenden wir aber seit mittlerweile 10, 15 Jahren zunehmend, um auch eine Wissenschaftsdisziplin zu benennen. Nämlich die Elementarpädagogik als Subdisziplin der Bildungs- und Erziehungswissenschaft, die sich mit dem jungen Kind in Institutionen befasst. Und damit befassen wir uns zum einen mit dem Alltagserleben des Kindes in der Einrichtung, mit der Professionalität und der pädagogischen Qualitätssicherung der pädagogischen Arbeit, die die Elementarpädagogik durchführt, aber auch mit größeren gesellschaftlichen Kontexten und Fragen. Wie zum Beispiel, was brauchen junge Kinder in unseren Einrichtungen, um auch mit anderen Erstsprachen als Deutsch zunehmend besser gerüstet zu sein, eine schulische Bildungslaufbahn, die mit Deutsch bestritten wird in unseren Schulsystemen, dafür gerüstet zu sein. Die Elementarpädagogik als Wissenschaftsdisziplin beschäftigt sich mit Fragen der Diversität, mit Fragen, was bedeutet es für Kinder aus armutsbetroffenen Familien, Teil dieser Gesellschaft zu sein und zunehmend zu werden als Erwachsene. Wir beschäftigen uns mit Herausforderungen im Kontext des Gender-Diskurses, mit Herausforderungen im Kontext von Armut, von Trauma. Wir haben besonders im urbanen Raum sehr viele Kinder, die mit hochbelastenden familiären Erfahrungen, aber auch hochbelastenden Fluchterfahrungen zu uns in die Kindergärten kommen. Wenn wir über die Akademisierung, die mit der Elementarpädagogik als Wissenschaftsdisziplin verbunden ist, sprechen, sprechen wir von einer für das Hochschulsystem und das Wissenschaftssystem relativ jungen Disziplin. Die Elementarpädagogik hat sich als Teilbereich der Erziehungs- und Bildungswissenschaften ab den frühen 2000er Jahren an den Primäruniversitäten Schritt für Schritt herausgebildet. Es gab in den frühen 2000er Jahren erstmals zwei groß angelegte FEF-finanzierte Forschungsprojekte. Da haben wir gleichsam Österreich forschend elementarpädagogisch flankiert über die große Wiener Kinderkrippenstudie an der Universität Wien, wo wir uns mit der Frage befasst haben, wie erlebt denn das junge Kind Trennung von vertrauten Bezugspersonen beim Eintritt in Kinderkrippe und Kindergarten. Und parallel dazu haben ganz im Westen die Kollegen an der Uni Innsbruck sich mit einer eigentlich beinahe alltagspraktischen Forschungsfrage beschäftigt, nämlich brauchen Männer im Kindergarten, brauchen Kinder im Kindergarten denn nicht vielleicht auch männliche Pädagogen, um gedeihlich ihre Bildungsprozesse zu durchlaufen? Und über diese Forschungsauseinandersetzung kam es zu immer mehr Publikations- und Vortragstätigkeit, zu immer mehr Beachtung dieser jungen, in Entstehung befindlichen Disziplin auch an den weiteren Hochschulstandorten, sodass wir 2014 an der Hochschule Campus Wien mit einem weiterqualifizierenden Bachelorstudiengang Sozialmanagement in der Elementarpädagogik beginnen konnten und dadurch auch deutliche politische Rückendeckung haben im Sinn von Leitungen von Kindertageseinrichtungen sollten auch weiter qualifiziert sein für diese hochverantwortungsvolle und komplexe Tätigkeit. Und wenige Jahre danach war es möglich, dass auch von Seiten der pädagogischen Hochschulen etliche solcher Bachelorstudiengänge, die erfahrene Elementarpädagoginnen weiter qualifiziert haben, auf Bachelor-Niveau anzubieten. Dadurch ist ein Forschungs- und Lehrnetzwerk über ganz Österreich entstanden, getragen von vielen pädagogischen Hochschulen, von uns als Hochschule Campus Wien und von den zunehmend forschungs- und lehraktiven Universitäten, die die Elementarpädagogik als Subdisziplin der Bildungs- und Erziehungswissenschaften über die Jahre auf immer stabilere Beine gestellt haben.
Universitätsprofessuren gibt es seit 2010 und 2016 an Universitäten, aber es hat beinahe kurioserweise, mag ich dazu sagen, bis 2025, bis Sommer letzten Jahres gedauert, bis es möglich war, Elementarpädagoginnen optional zu einer Ausbildung an Bildungsanstalten für Elementarpädagogik, also ich betone nicht ergänzend, sondern optional zu der bewährten Ausbildung an BAföGs, auch grundständig berufsqualifizierend über einen Bachelor Elementarpädagogik, wie er jetzt auch an der USCB ausgerollt wird, zu qualifizieren. Dieser Weg war lange, zum einen, weil es ziemlich viel Arbeit ist für eine neu entstehende disziplinäre Qualifizierung, ein vernünftiges Curriculum zu erarbeiten. Mit Blick auf meine Kolleginnen von anderen Hochschulen, die sich damit auch seit vielen Jahren befassen, würden wir wahrscheinlich sagen, ein bisschen schneller wären wir mit der Entwicklung schon gewesen. Aber wir sind ein Land mit einer hohen Bedeutung des Föderalismus. Es hat auch 20 Jahre, wenn ich an meine Zeit in der wissenschaftlichen Auseinandersetzung in dem Feld denke, bis es möglich war, hier auch eine politisch bzw. bildungspolitische Einigkeit und einen Schulterschluss hinsichtlich der Frage zu finden, wollen wir auch akademisch qualifizierte Elementarpädagoginnen in unseren Einrichtungen haben und bezahlen. Diese Entscheidung wurde 2025 über einen Bundesentscheid, der sich in einem Bundesgesetz zeigt, so ist das mit unseren Gesetzbildungsprozessen quasi unterzeichnet. Es war möglich, 2025 das Bundesgesetz, Anstellungserfordernisse Grundsatzgesetz, so weit zu adaptieren und auszuformulieren, dass es möglich ist, dass wir hier und heute der Fachhochschule St. Pölten dazu gratulieren, im Herbst einen grundständig qualifizierenden Bachelorstudiengang Elementarpädagogik auszurollen. Vielleicht noch ein paar Worte zur Frage, warum Akademisierung? Ich habe es vorher schon anklingen lassen, wir brauchen grundständig qualifizierende Bachelor- und auch Masterstudiengänge. Nicht, weil die BAföGs schlechte Arbeit machen. Um diese BAföGs und um unser bislang sehr oder immer noch sehr strenges Anstellungserfordernisse-Grundsatzgesetz, darum beneiden uns viele europäische Länder. In vielen europäischen Ländern werden Kindergärten nur von akademisch qualifizierten Leiterinnen geleitet und der weitere Staff, die Fachkräfte oder Betreuenden in diesen Einrichtungen sind gar nicht qualifiziert oder sehr niedrig qualifiziert, viel niedriger als unsere Sekundarstufen 2 Qualifizierten. Das heißt, dass wir diese über Generationen solide Arbeit leistenden BAföGs haben und viele Generationen an jungen Frauen dabei begleitet werden, die Professionalität zu entwickeln und die Kompetenzen zu entwickeln, die es braucht, kleine Kinder, Bildungsprozesse bei kleinen Kindern anzuregen, die wollen wir nicht abschaffen. Aber wir wollen ihr etwas zur Seite stellen, nämlich die Möglichkeit, für jene junge Frauen und Männer, für die das eine interessante Bildungsvorstellung wäre oder Karrierevorstellung wäre, auch an den Hochschulen eine Qualifizierung im Sinne einer grundständigen Ausbildung auf Bachelor-Niveau anzubieten. Kindergärten sind die erste Stufe unseres Bildungssystems. Und wenn wir vom Bildungssystem sprechen, meine ich nicht, schon im Kindergarten müssen die Kinder lernen, um irgendwann einmal gute Noten zu schreiben und gute Jobs zu kriegen. Bildungssystem insofern, als dass Bildung bedeutet, Erfahrungen in dieser Welt zu machen, diese Erfahrungen zu systematisieren und diese Erfahrungen im Bereich von Kognition, Motorik, Grobmotorik, Feinmotorik, Sprache, Emotionales, Soziales, zunehmend zu erwerben, in gemeinschaftlichen Kontexten einer Gruppe im Kindergarten zu üben, um dann, wenn es in das Bildungssystem im Sinne des Schulsystems geht, bestmögliche Voraussetzungen dafür zu haben. Das bedeutet aber auch, dass Fachkräfte in den Kindergarten, das, was wir früher die Kindergärtnerin, die Kindergartenpädagogin genannt haben und jetzt die Elementarpädagogin nennen, auf diesen Fachkräften lastet unglaublich hohe Verantwortung. Wir müssen Bildungsprozesse von Kindern anregen, wie ausgeführt, um sie auch für ihr weiteres Leben zu rüsten.
Wir müssen aber auch Kinder bzw. deren Familie begleiten. Wir müssen die Familie dabei begleiten, auszuhalten, dass sie ihr Kind aus der Hand gibt. Wir müssen die Familie aber auch dabei begleiten, und das ist nicht in jeder Familie selbstverständlich, was es heißt, eine bestmögliche Mama, Papa, Oma, Opa, wie auch immer zu sein. Es gibt Kinder in Österreich, die in Familien aufwachsen, wo es nicht selbstverständlich ist, das, was sie in ihren Eingangsworten mit einem guten Herz und Liebe dem Kind angedeihen zu lassen. Das Aufwachsen in unseren gesellschaftlichen und auch politischen Kontexten wird zunehmend herausfordernder und schwieriger, also auch die Begleitung sehr junger Kinder aufzuwachsen wird schwieriger. Wir haben es mit Mehrsprachigkeit, Diversität, Armut, vielen traumatisierten Kindern, mit Herausforderungen der Digitalisierung zu tun, und wir brauchen Fachkräfte, die dafür bestmöglich qualifiziert sind und mit einer hohen Expertise und einer hohen Selbst- und Fremdreflexionskompetenz in diese Arbeit gehen. Und dazu wollen wir als Hochschulen zunehmend beitragen, indem wir unsere Erfahrung in Forschung und Lehre auch in die Qualifizierung dieser Berufsgruppe investieren und hoffen, dabei auch das gesellschaftliche Standing, das, was Pädagoginnen oft als "Wir kriegen keine Anerkennung" bezeichnet, ein Stück weit zu stärken, die Sichtbarkeit des elementarpädagogischen Feldes in der gesellschaftlichen Wahrnehmung zu stärken und die Sichtbarkeit in der gesellschaftlichen Wahrnehmung zu stärken, erfolgt nicht nur dadurch, dass wir akademische Elementarpädagoginnen haben, sondern erfolgt dadurch, dass es für diesen Bereich der frühen Kindheit, der Pädagogik in der frühen Kindheit, zunehmend Forschung gibt. Forschung gibt es zu einem Feld nur dann, wenn es universitätspädagogische Hochschule und Fachhochschulstandorte gibt. Weil nur dort gibt es den Job einer Wissenschaftlerin und nur dort gibt es dann die Menschen, beziehungsweise auch an den außeruniversitären Forschungsinstituten, die sich akademisch mit der Frage des bestmöglichen Gelingens von Kindergarten befasst. Und um diese Disziplin weiterzuentwickeln und das Weltwissen und den Forschungsstand zu diesem hochrelevanten Bereich der frühen Bildung aufzubauen, dazu braucht es Hochschulen mit Arbeitsbereichen, und es ist mir eine fachliche, aber, wie Sie mir vielleicht zwischen den Zeilen anmerken, durchaus auch menschliche Freude, dass es gelungen ist, mit euch in St. Pölten, aber auch mit den Kolleginnen in Salzburg, im Zuge der Bachelor-Qualifizierung hier jetzt zusammenzuarbeiten. Die Pädagogische Hochschule Salzburg, aber auch St. Pölten, wird auf Basis des Curriculums, was wir an der Hochschule Campus Wien entwickelt haben und schon voriges Jahr begonnen haben auszurollen, auch ihren Studiengang starten, und ich freue mich sehr auch auf die weitere Zusammenarbeit und danke für Ihre Aufmerksamkeit.

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1: Da schließt auch der nächste Impulsvortrag an, nämlich mit der Studiengangsleitung vom Bachelorstudiengang Elementarpädagogik an der USDP, Christine Schmidt, die uns, denke ich, einen Einblick auch in dieses Studium mitgebracht hat. Herzlich willkommen.
2: Danke. Genau. Ja, danke Katharina für die Einleitung und danke Nina für diese Überleitung. Das passt perfekt zu dem Plan, den ich mitgebracht habe. Und zwar möchte ich Ihnen einen kurzen Einblick geben zu dem, was die Nina gerade angeteasert hat, was bisher geschah, und so Eckpfeiler nennen, wie wir das an der USDP umsetzen werden. Also zum Studium, zum Praktikum, zur Einbettung ins Department, zur Lehrforschung und das Thema Internationales darf bei uns überhaupt nie fehlen. Also was bisher geschah, die Nina hat schon kurz erwähnt. Ein Curriculum wurde durch das Team Hochschule Campus Wien und Unterstützerinnen entwickelt und findet an der FH Salzburg und bei uns an der USDP Anwendung. Wir haben das Curriculum, oder wir durften das Curriculum, das großartig modern ausgearbeitete Curriculum übernehmen und haben standortspezifische und regionale Kleinigkeiten adaptiert. So ist es bei uns zum Beispiel kein duales Studium, sondern ein vollzeitberufsermöglichendes Studium. Synergien und Kooperationsmöglichkeiten sind ein ganz großes Ziel oder eine ganz große Entwicklung auch in diesem Bereich gewesen. So haben wir zum Beispiel gefunden, dass man die internationale Elementarpädagogik als gemeinsame Lehrveranstaltung für Salzburger, Wiener und St. Pölten Studierende anbieten werden. Austauschmöglichkeiten zu Praktikum, kontinuierliche kooperative Weiterentwicklung als klares Ziel und natürlich die Bildung und den Ausbau professioneller Netzwerke. Das ist ja auch ein Grund, warum wir uns heute persönlich kennenlernen, wo manche irgendwie nur online bekannt waren, halt sieht man sich mal persönlich. Genau, auch die BAföB St. Pölten ist da, was mir besonders freut. Also wir sind ganz offen für Kooperationen und wollen diesen Bereich gemeinsam weiterentwickeln. Wie haben wir das vor? Wir haben eine Grundausbildung als Elementarpädagoginnen. Wir haben 25 Plätze bei uns an der USDP für 6 Semester, 180 ECDS-Anrechnungspunkte, ist klar. Praktika in jedem Semester sieht dieses Curriculum vor mit je 5 ECDS. Und wir haben Wahlfächer und Freifächer, die ergänzend belegt werden können. Der Abschluss ist ein Bachelor of Arts in Social Science, was eine Durchlässigkeit natürlich zu weiterführenden Masterstudiengängen bedeutet. Die Umsetzung oder wie das Curriculum genau ausschaut, das versteckt sich hinter diesem schönen QR-Code, also den man gerne mit dem Handy scannen kann. Da findet man ganz viele Informationen. Alle Lehrveranstaltungen sind da aufgelistet nach Semestern sortiert, nach Lehrveranstaltungen aufgelistet mit allen Lehrinhalten und den Kompetenzen, die unsere Elementarpädagoginnen da erwerben können. Wir haben 3 fixe Unterrichtstage pro Woche, Montag, Dienstag, Mittwoch. Das war ein ganz wichtiger Punkt in der Organisation, damit es berufsermöglichend ist. Wir sehen seit Jahren, dass unsere Studierenden, auch die Vollzeitstudierenden, berufstätig sind neben dem Studium. Also weil es einfach nicht mehr leistbar ist, in Zeiten wie diesen nur unter Anführungszeichen, als wäre es nicht schon genug, Studentin zu sein. Genau, also diese berufsermöglichende Form, wo man fix Zeiten einplanen kann für Berufstätigkeit, ist sehr wichtig. Auch das Praktikum haben wir dahingehend an die Erwachsenenbildung angepasst, so wie wir das in all unseren Studiengängen eigentlich durchführen. Die Praktikumszeiten werden individuell zwischen Studierenden und den Praxisstellen vereinbart. Das heißt, die Studierenden haben da ganz viel Selbstbestimmung, gemeinsam mit den Praxiseinrichtungen Vereinbarungen zu treffen. Also ob sie das auf das gesamte Semester aufteilen, diese Praktikumsstunden, oder aufgrund von hohen Betreuungsanforderungen für Hunde, Pferde, Häuser, Kinder, whatever, auch in geblockter Form. Wir reden da den Einrichtungen, die Praxisstellen anbieten und unseren Studierenden auch ganz wenig dort rein, solange es im Rahmen unserer Kriterien für Praxisstellen möglich ist. Eine Besonderheit in St. Pölten ist sicher die Verschränkung bei uns im Department, zum Beispiel zum Bachelorstudiengang Sozialpädagogik. Der Bachelorstudiengang Sozialpädagogik als Beispiel für so eine Verschränkung hat 10 Wahlfächer. Von der Schemapädagogik bis zur Wohnungslosenhilfe. Auch die Elementarpädagogik-Studierenden werden, so wie auch die anderen Studierenden unserer Studiengänge, die Möglichkeit haben, an diesen Freifächern der Sozialpädagogik teilzunehmen. Ist ein Beispiel. Unter Verschränkung natürlich mit dem Ilse-Alt-Institut für soziale Inklusionsforschung. Das Ilse-Alt-Institut ist organisiert in 3 Forschungsclustern, in 3 Forschungsschwerpunkten. Health and Social Care, Partizipation, Diversität und Demokratieentwicklung und dem Methoden- und Professionsentwicklungscluster, in dem ich die Ehre habe, auch zu forschen. Innerhalb dieser Cluster sind all unsere hauptberuflichen MitarbeiterInnen in ihren Forschungsrichtungen verortet, tauschen sich dazu aus und haben Spezialisierung in den Themenfeldern Digitalisierung in der sozialen Arbeit, Sozialpädagogik und Migration. Das sind so Schwerpunkte. Und wir sind schon sehr gespannt, was die Elementarpädagogik da einfließen wird und was da auch wieder, welche Blickrichtungen auf die Elementarpädagogik von unseren Schwerpunkten kommen werden. Und das Internationale. Die USDP ist European University. Wir sind in der UTS-Allianz. Das heißt, wir sind sehr, sehr gut vernetzt und die USDP pusht diese internationalen Verbindungen, unterstützt diese sehr. Wir haben ein sehr großes Netzwerk. Das heißt, wenn Studierende eine Studienreise planen möchten, Auslandspraktika oder sogar Auslandssemester, das wir im Elementarpädagogikstudiengang im 3. oder 4. Semester empfehlen, dann haben wir ein großes Partnerinnen-Hochschulnetzwerk, wo wir auch in Kontakt gehen können oder Kontakte weiterreichen können.

0: vielleicht schon gemerkt haben, wir spannen den Bogen quasi von, wie ist es zur Ausbildung gekommen, hin zur Ausbildung und was passiert danach. Deswegen darf ich ganz herzlich Magister Helmut Sturm als Leiter der Abteilung Schulen und Kindergärten hier aufs Podium oder hier hinter die Tische bitten, als Vertreter des größten Arbeitgebers für Elementarpädagoginnen und Elementarpädagogen in Niederösterreich. Herzlichen Dank für Ihr Kommen.
1: Ein herzliches Grüß Gott, es freut mich sehr, dass ich hier einen Impuls geben darf. Die Gefahr besteht nur, dass ich die 15 Minuten nicht einhalten werde. Ja, Silvia, du wirst mich mahnen, ja, oder mir ein Zeichen geben. Ja, meine Intention ist es heute Ihnen, ja, vielleicht eine andere Perspektive auf dieses Thema zu eröffnen. Ja, die Sichtweise auch des Landes Niederösterreichs. Es wurde von meiner Vorrednerin auch der Föderalismus angesprochen. Ich darf hier vielleicht aus Sicht des Landes Niederösterreichs, ja, erklärend, ja, ich habe das Gefühl, ja, oft, dass ich, wenn ich bei Bundesländern austausche, Expertenkonferenzen oder so dabei bin, dass ich da ein Exot bin. Ja. Bei mir wird oft die Situation in anderen Bundesländern dargelegt und ich muss mich dann erheben und sagen, ja, in Niederösterreich ist schon die Situation anders. Ich merke aber, dass ich dann relativ alleine da bin. Ja, in Niederösterreich haben wir die Situation, ja, dass wir heute sehr, sehr viele Landeskindergärten haben. Landeskindergärten bedeutet, ja, Erhalter dieses öffentlichen Kindergartens, des Betreiber dieses öffentlichen Kindergartens sind die Gemeinden. Und da schaue ich besonders zur Frau Stadträtin hier in der Stadt St. Pölten. Ja, das pädagogische Personal, das wird vom Land bereitgestellt. Und das ist eine Kooperation. Ja, ich habe gestern, aber ich dachte, ich tue schnell so neumodern ChatGPT mal befragen. Da habe ich keine klare Antwort bekommen. Ja, seit wann es das schon gibt. Ja, 1949. Ich glaube, es gibt es für länger. Ja, ich habe mir das jetzt schon zur Aufgabe gemacht, dass ich jetzt den Kollegen, ja, vom Archiv habe eine Frage, er soll mir meine ersten Urkunden von einem Landeskindergarten mal ausheben. Ich will nur sagen, das ist etwas, was historisch gewachsen ist, was schon Tradition hat, ja, wo viel Bewährtes einfach schon da ist, was, ja, das eigentlich ein sehr, sehr großer Schatz ist, den wir hier in Niederösterreich haben. Das ist eine Kooperation zwischen Land und den Gemeinden, so wie mit der Stadt St. Pölten, aber auch mit vielen, vielen kleinen Gemeinden. In Niederösterreich haben wir 550 kindergartenerhaltende Gemeinden. Wir haben auch ein paar Kindergemeinden, die keinen Kindergarten haben. Das heißt aber nicht, dass die keine Kinder haben, sondern die gehen Kooperationen ein mit anderen Gemeinden. Fahren Sie mal nach Gänserndorf, Gemeinde Klinzendorf, eine sehr kleine Gemeinde, vier Gemeinden, die miteinander einen Kindergarten betreiben. Das ist Kooperation im ländlichen Raum. Ich will das nur am Anfang so sichtbar machen, die Ausgangssituation ist schon verschieden. 9 Bundesländer, ja, wir sprechen, ja, über die Elementarpädagogik, wir sind uns alle einig. Ja, das ist, ja, das wird nicht mehr bestritten oder diskutiert. Ja, dass wir von Elementarpädagogik sprechen, dass wir von Kinderbildungseinrichtungen sprechen. Also die Haltung, ja, muss ich sagen, die hat sich in den letzten Jahren, Jahrzehnten sehr stark verändert. Das Bewusstsein, dass diese Einrichtungen Bildungseinrichtungen sind, das ist da. Ja, und auch unsere Landesrätin Christiane Teschl-Hofmeister kommuniziert das auch regelmäßig. Ich stehe in der Abteilung vor der Abteilung Schulen und Kindergärten. Das ist im Amt der Landesregierung so quasi die Schnittstelle für Bildungsthemen. Zur Bildungsdirektion, ja, aber natürlich auch zu den Gemeinden. Ja. Wir haben die Fachaufsicht in unserer Zuständigkeit. Ja, wir sind für die Fachaufsicht in Niederösterreich von rund 5.500 Elementarpädagoginnen zuständig. Unsere Aufgabe in der Abteilung ist nicht das Personalmanagement, dafür gibt es eine eigene Abteilung, die für das Personalmanagement des gesamten Landes eben als Körperschaft zuständig ist. Wir haben 1.100 Landeskindergärten, wir haben 3.500 Gruppen und ich darf vielleicht auch noch hervorheben, ja, die Hälfte dieser 1.100 Kindergärten sind ein- oder zweigruppig. Ja, nur, dass man sich bewusst ist, da stehen zwei Elementarpädagoginnen allenfalls, ja, im Haus. Ja, also es ist sehr klein organisiert. Ja, die Tendenz zu großen Häusern, ja, die es in Städten gibt, ja, die aus Synergiegründen, ja, als Bildungseinrichtungen absolut ihre Berechtigung haben, ja, stehen natürlich dem Interesse entgegen, dass es in einer kleinen Gemeinde, in einer Katastralgemeinde auch einen Kindergarten gibt. Und das sind, ja, wollte ich nur Ihnen einleitend so ein bisschen mitgeben, unsere Herausforderungen. Aber ich darf Ihnen über die Kinderbildungs- und Betreuungsoffensive ein wenig erzählen. Ich glaube einfach, ja, wenn es um die Zukunft geht, muss man auch ein bisschen immer einen Blick zurück auch machen. Ja, dann ist man sich bewusst einfach, wo wir eigentlich stehen. Ja, ja, und ich habe mir gedacht, okay, schauen wir die letzten 20 Jahre kurz zurück. Ich mache es aber kurz. Ja. Ich möchte darauf hinweisen, 2006 waren 28 Kinder in einer Kindergartengruppe. Ja, 28. Ja. Damals ja, hat man in den Sommer ja, die Ferien verkürzt von 6 auf 3 Wochen. 20 Jahre jetzt her. Ja. Nur, dass man so sieht, ja, wo man strukturell steht. Heute wird sehr viel natürlich über die Ausbildung, über die Qualifikation gesprochen. Ich erlaube mir mehr auch über die Strukturqualität zu sprechen. Ich glaube, jede Elementarpädagogik, die letztlich eine Ausbildung absolviert, ja, sollte frühzeitig einen realistischen Blick ja, auf die Gegebenheiten ins elementarpädagogische System erhalten. Darum spielen für uns die Praktika eine sehr, sehr zentrale Rolle. Auch aus Gründen der Personalakquise, sage ich Ihnen auch ganz offen. Das ist so die erste Begegnung mit einem Landeskindergarten, die erste Begegnung quasi mit einer Elementarpädagogin oder mit Kinderbetreuerinnen oder mit interkulturellen Mitarbeiterinnen oder mit inklusiven Elementarpädagoginnen. Das sind die ersten Eindrücke, ja, die in der Praxis gesammelt werden, die aus unserer Sicht ja sehr, sehr elementar sind im wahrsten Sinne des Wortes. Ja. Kindergarteneintrittsalter, ja, 2008 von 3 auf 2,5 Jahre gesenkt worden. Das war damals eine große Herausforderung, Frau Stadträtin kann sich wahrscheinlich daran erinnern oder so, ja, für die Städte und auch für die Gemeinden, die erforderliche Infrastruktur zu schaffen, das ist das eine, aber auch das erforderliche, qualifizierte, motivierte, engagierte Personal auch zu akquirieren, um eben einen Rahmen ja, im Kindergarten ja, zu schaffen oder zu fördern, der einer elementaren Bildungseinrichtung auch gerecht wird. Ich will auch noch hervorheben, dass dann Niederösterreich hat dann auch einen sogenannten Hilfsmittelpool. Also das sind nur so Beispiele für Kooperationen. Ja, der Herr Bürgermeister würde mir wahrscheinlich auch ja, zustimmen. Wir haben in Niederösterreich das Instrument des, des Schul- und Kindergartenfonds. Die Gemeinden und das Bund, das Land Niederösterreich ja, ist Rechtsträger eines Fonds. Ja, über diesen Fonds wird mit Gemeinde und Landesmittel gemeinsam werden ja, ja, insbesondere Investitionsvorhaben gefördert, Sanierung einer Schule, Neuerrichtung, aber auch Kindergarten. Aber es werden auch andere Investitionen getätigt und gerade wenn es um Kinder mit besonderen Bedürfnissen, Behinderungen geht, dann ist oft die Anschaffung ja, von entsprechend unterstützenden ja, Hilfsmitteln ein Thema ja, und da hilft eben auch dieser Hilfsmittelpool. Aber 2009 schon, ich will nur sagen, das reicht schon eine Zeit lang zurück, hat sich bewährt und ist nach wie vor sehr, sehr wichtig, ja, das verpflichtende Kindergarten, ja, ja, weil das in aller Munde ist, das ist damals 2009 eingeführt worden. Jetzt sprechen wir vom zweiten verpflichteten Kindergarten. Ja. Ja, 2014 bis 2020, da stand der Fokus insbesondere auf die institutionelle Kinderbetreuung der unter Dreijährigen. Man hat gesehen, okay, da gibt es Angebotsdefizite, aber es gibt auch Herausforderungen, ja, gerade in den kleineren Gemeinden. Wie schaffe ich bedarfsorientiert ja, Angebote bereitzustellen für Kinder unter 3 Jahren noch? Ja, daher auch Bund-Länder, eine Kooperation, die sogenannte 15a-Vereinbarung, ist nichts anderes als das, was Sie heute unterschrieben haben. Das ist eine Kooperationsvereinbarung zwischen Bund und Land, ja, wo mehr oder weniger man sich auf Ziele committet. Ja, und in den letzten Jahrzehnten hat man sich sehr stark darauf committet. Ja, ich sage auch, das Barcelona-Ziel war natürlich auch so ein Argument, ja, ja, auf den Ausbau der institutionellen Kinderbetreuung oder der Elementarbildungseinrichtungen für die unter 3-Jährigen. Da war ein sehr starker Fokus. Auch in Niederösterreich ja, haben wir das auch noch verstärkt. Wir haben speziell Fördermaßnahmen ja, 2017 gehabt, wo wir die Gemeinden sehr stark im ländlichen Bereich dahingehend gefördert haben, dass wir gesagt haben, bitte macht für die Kleinsten ja, eine Tagesbetreuungseinrichtung, heißt das in Niederösterreich nach dem Kinderbetreuungsgesetz. Neben einem Kindergarten, aus Sicht eines Elternteils, ich bin selbst der Vater, ja, ist mir egal, was. Ich meine, Landeskindergarten ist miteinander schon eine Marke. Ja, das birgt für Qualität. Ja, Tagesbetreuungseinrichtungen in Verbindung. Verbindet das miteinander, weil es ist ein Haus. Ja, es ist ein vertrautes Haus, wo man hineingeht. Rückt es mehr zusammen. Und wir haben ganz gezielt in die Richtung damals gefördert. Das war 2017. 2020 war nicht hier besonders hervorheben. War ein Ausnahmezustand. Da ist uns einfach darum gegangen, ja, den Kindergartenbetrieb aufrechtzuerhalten, sicher aufrechtzuerhalten. Da ist sehr viel Energie halt einfach da hineingelaufen. Ja. Und dann hat er so einen Schwerpunkt gemacht, die betriebliche Kinderbetreuung. Ja, gerade jetzt um die Vereinbarkeit Beruf und Familie geht, dann ist die Frage, inwieweit gibt es nicht auch ergänzende, ja, Betreuungsangebote. Also ich möchte auch die Rolle der Tageseltern auch nicht kleinreden. Als ergänzendes Angebot brauchen wir auch Tageseltern in der Praxis. Also, und dann kam das Jahr 2022 eigentlich. Ja, ich habe es noch sehr gut in Erinnerung, weil ich federführend bei uns in der Fachabteilung in der Vorbereitung mitwirken, mitgestalten durfte. 17. November, Landtag, wurde die NÖ Kinderbildungs- und Betreuungsoffensive beschlossen. Warum hebe ich das so hervor? Weil damals gravierend ins System eingegriffen worden ist. Man hat quasi auf mehreren Ebenen Akzente gesetzt. Der Fokus war, dieser ist nach wie vor der Kinderbildungs- und Betreuungsoffensive, war die Karenzlücke auch zu schließen. Großes Thema, der Kindergarten 2,5 Jahre, erst Eintrittsalter. In der Praxis wussten wir natürlich, dass der Druck des Wechsels von einer Tagesbetreuungseinrichtung oder Kleinstkinderbetreuungseinrichtung in einen Landeskindergarten sehr, sehr hoch ist, weil natürlich auch finanzielle Themen damit verbunden waren. Ein Betreuungsplatz in einer Kleinstkindbetreuung war wesentlich teurer als eben ein Platz in einem Landeskindergarten. Landeskindergarten ist auch schon sehr lange am Vormittag beitragsfrei. Vormittag heißt in Niederösterreich von 7 bis 13 Uhr. Bitte nicht verwechseln mit der Bildungszeit. Also 7 bis 13 Uhr beitragsfrei. Früh-Nachmittagsbetreuung ist im Kindergartengesetz immer schon so geregelt gewesen. Maximal ein kostendeckender Beitrag. Dort, wo es aber, sage ich jetzt aus sozialen Gründen, erforderlich ist, kann man auch davon Abstand nehmen. Das liegt natürlich in der Hand der Kindergartenerhalter und Betreiber. Die gesetzlichen Grundlagen sind immer schon dafür da gewesen. Also der Zugang war und ist nach wie vor leistbares Angebot zu schaffen. Vormittag 7 bis 13 Uhr, beitragsfrei. Welche Maßnahmen wurden damals gesetzt? Wir waren mehr oder weniger, wenn es um Statistiken geht, immer damit konfrontiert, dass die Parameter für die WIF-Konformität nicht erfüllt worden sind. Wir wussten da, dass Kindergärten offen haben, aber wir hatten gesetzlich geregelt, dass 3 Wochen im Sommer der Kindergarten, der Landeskindergarten, 1100 Landeskindergärten, geschlossen zu sein hat. Das geht sich dann nicht aus, wenn ein Parameter, Vereinbarkeitsfamilie und Beruf, festlegt, ein Kindergarten, damit er vereinbar ist, muss 47 Wochen offen haben. Es gibt ja noch andere Ferien und so weiter, das geht sich nicht aus. Darum, aus diesem Grunde, hat man sich dazu durchgerungen und hat gesagt, wir ändern das Gesetz. Wir sagen, dort wo ein Bedarf ist, ist auch ein Ferienbetrieb in Kindergärten sicherzustellen. Es gibt nur eine angeordnete gesetzliche Schließwoche und die liegt zwischen der 4. und der 6. Woche eben in den Sommerferien. Das war ein wesentlicher Eingriff und hat damals schon im Sommer 2023, nachher ist das umgesetzt worden. Weitere Maßnahme war, darum habe ich das so ausführlich ausgeführt, wir wollten und wollen, und das ist auch aufgegangen, muss ich auch sagen, die Zahlen sprechen dafür, die Kleinstkindbetreuung mit den Landeskindergärten aus finanzieller Sicht zusammenführen, dass es da keine großen Unterschiede mehr gibt. Deswegen wurden Fördermodelle entwickelt zur Unterstützung der Kindergartenhalter und Betreiber, die es möglich machen sollen, das ist aber eine Riesenkraftanstrengung, das möchte ich nicht schönreden, auch die Kleinstkindbetreuung von 7 bis 13 Uhr beitragsfrei anzubieten, damit der Druck nicht so groß ist, von einer Institution in die andere wechseln zu müssen. Der nächste Schritt war September 24, Öffnung der Landeskindergärten für die Zweijährigen. Ich habe gesagt, vorher, 2008 war damals der letzte Schritt, der damals gesetzt worden ist. Wir wussten, dass das wieder große Herausforderungen sein werden. Und wir sind der Politik sehr dankbar, dass sie uns auch Zeit gegeben hat, das vorzubereiten, dass nicht mit dem Gesetzesbeschluss sofort quasi die Kindergärten geöffnet worden sind, weil es gab auch eine große Verunsicherung auch in den Kindergärten. Auch unser Personal, ob jetzt der Elementarpädagogin oder Kinderbetreuer, wir wurden damit konfrontiert, kleinere Kinder jetzt betreuen zu müssen. Das ist eine Veränderung, ein Change-Prozess, der Begleitung brauchte. Weiters haben wir aber auch gewusst, und im Hinblick auf die Strukturparameter und Qualität, braucht es noch ergänzende Maßnahmen. Daher großes Thema war die Gruppengröße, und wir haben die Gruppengröße, ich muss ein bisschen drauf schauen, glaube ich, auf die Zeit, oder von heute her, zu reduzieren von 25 auf 22. Großer Schritt, Sie haben in Erinnerung vorher 28 auf 25.
2: Ja, jetzt lese ich die Schlagzeilen, Wien plant auch zu reduzieren, 25 auf 23. Warum sage ich das? Weil die Herausforderung war, für die Erhaltung, Betreiber unterstützt mit Fördermöglichkeiten, die Infrastruktur zu schaffen. Aber die zweite Herausforderung ist es natürlich, das entsprechende fachlich qualifizierte Personal auch zu haben. Das hat uns natürlich sehr miteinander gemeinsam beschäftigt. In Niederösterreich haben wir prognostiziert mit den Kleinstkindbetreuungseinrichtungen und es geht in die Richtung 850 zusätzliche Gruppen, das heißt 850, ja, pädagogische Fachkräfte, die es braucht. Ja, und jetzt, wenn wir im Expertenbeiräten, also ich bin im Beirat für Elementarpädagogik auch tätig oder auch in der Reformarbeitsgruppe für Bildung, die jetzt auf Bundesebene ist, weiß man, wo die Herausforderungen liegen.

0: Welche Entwicklungen gibt es beim Thema Elementarpädagogik und was ist für die Zukunft wichtig? 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
1: Wir würden jetzt in eine Roundtable-Diskussion gehen mit Vertreterinnen der Ausbildungsstätten. Und ich beginne einfach mal von vorne. Astrid Kircher darf ich aufs Podium bitten, Vertreterin der KPH Wien Niederösterreich. Dann die Christine Schmidt von der USTP-Studiengangsleitung Simone Breit, Dr. Dr. Simone Breit von der PH Niederösterreich. Dr. Nina Hofer-Eisner, ich gehe hier ein bisschen auf die Seite, damit ihr genügend Platz habt, da kann sie gerne zu mir nachrücken. Und Magister Silvia Forstner von der Fachgebietsleitung und Qualitätsentwicklung und Fachaufsicht vom Land Niederösterreich. Astrid Kircher, jetzt noch nicht zur Sprache gekommen ist und deswegen darf ich mal die erste Frage an dich stellen. Wo siehst du aus deiner Perspektive mit deinem fachlichen Hintergrund aktuell die größten Chancen der Elementarpädagogik in der Ausbildung?
2: Die Chancen. Ja, es wurde ja schon sehr, ja, herzlich willkommen. Danke für die Einladung. Es wurde ja schon sehr viel vorweggenommen, beziehungsweise die wichtigsten Punkte angesprochen. Ich sehe eine große Chance in der Elementarbildung jetzt. Ich glaube, wir sind an einen Zeitpunkt gekommen, wo es einen Wendepunkt gibt. Ja, diese Herausforderungen von gesellschaftlichen Themen, von Diversität, Fachkräftemangel, ich glaube, darüber werden wir dann eh noch sprechen. Aber die Chance ist, wir haben bisher noch nie so viel über den Bereich der frühkindlichen Bildung gewusst, über die Werte, über alles, was da überhaupt möglich ist, dass wir dieses Wissen jetzt wirklich übernehmen können und quasi, wir wissen, dass es der wirksamste Hebel für Bildungsgerechtigkeit, für Bildungschancen ist. Ja. Wir wissen, dass dieser Bereich der Elementarbildung Teilhabe stärkt, alles weitere. Das heißt, es wäre für uns, oder ich sehe das jetzt als Chance, die elementare Bildung hier als wirkliche Bildungsprofession jetzt zu stärken, weil jetzt auch, glaube ich, auch, wenn ich jetzt so Sie richtig verstanden habe, Herr Sturm, auch dieses politische Momentum da ist, dass wir da jetzt auch wirklich mit Kooperationen denken. Also das wäre mal gerne mal vorweg mein erster großer optimistischer Ausblick.
1: Genau. Vielen herzlichen Dank. Dann darf ich weitergehen, Dr. Dr. Simone Breit von der Pädagogischen Hochschule. Wo sind Sie die zukünftigen Herausforderungen, wenn wir jetzt von den Chancen zu den Herausforderungen gehen, für die Elementarpädagogik und für die Ausbildung der Elementarpädagogik?
3: Ja, danke für die Einladung. Nina Hofer-Eisner hat schon angesprochen, wenn wir über Elementarpädagogik sprechen, könnten wir ganz unterschiedliche Ebenen adressieren. Sie hatte schon die Wissenschaftsdisziplin adressiert. Wir könnten jetzt über unsere Ausbildungseinrichtungen sprechen und darauf möchte ich mich fokussieren. Wir könnten aber über das Praxisfeld der Elementarpädagogik sprechen. Also die Frage adressiert unterschiedliche Ebenen. Ich beziehe mich jetzt einmal, nachdem es um eine neue Ausbildungsform geht, wirklich auf uns als Institutionen, die Ausbildung anbieten. Und ich denke, das pädagogische Personal im Feld wird dadurch diverser. Und ich denke, dessen müssen wir uns sehr, sehr bewusst sein. Es war halt schon ein schöner Rückblick, welche wertvolle Arbeit auch die fünfjährige Ausbildungsform in der BAföG leistet. Die Kolleg-Form, die das sehr, sehr gut ergänzt hat und einfach diesen einen Kritikpunkt, dass die Jugendlichen noch sehr jung sind, während sie auch zu pädagogischen Fachkräften ausgebildet werden sollen, wurde ja damit schon abgedeckt. Wir haben auch den Auftrag, Quereinsteigende auszubilden oder schon akademisch Vorqualifizierte, wo ich immer sage, das ist ein unvollständiger Akademisierungsweg gewesen. Und jetzt mit dem grundständigen Studium haben wir einfach die Chance, auch das wissenschaftliche Denken und Handeln noch stärker in das Praxisfeld zu verankern. Und ich denke, dazu braucht es gemeinsame Anstrengungen. Und ich denke, das wird die Heterogenität des Fachpersonals befördern und da braucht es sehr, sehr gute Leitungskräfte, die dann auch darauf achten, was ist unser gemeinsamer Wertekern, was haben wir für Vision von elementarer Bildung, wie blicken wir auf das Kind, wo soll es da gemeinsame Wege gehen und ich denke, da sind wir mit dieser Kooperationsveranstaltung auf einem guten Weg.
1: Ja, vielen herzlichen Dank, Sie haben es schon angesprochen, die Elementarpädagoginnen und Elementarpädagogen, die dann ausgebildet sind, werden vielleicht diverser durch die vielen unterschiedlichen Ausbildungswege, die es gibt, wird Sie wahrscheinlich auch beschäftigen. Deswegen die Frage an Sie, was bedeutet das für Sie, diese diverseren Zugänge in der Elementarpädagogik und der Ausbildung? Ein bisschen einen Cliffhanger haben wir ja schon gehabt, im Kinderschutzkonzept.
2: dürfen wir sehen.
4: Und nicht nur das Perspektive Schutzkonzept. Also grundsätzlich sehe ich das jetzt als Praxis. Erstens einmal, weil wir Praxisstätten zur Verfügung stellen. Das heißt, wir merken da jetzt einfach schon, dass unterschiedliche Ausbildungsträger in niederösterreichischen Landeskindergärten hier ihre Praktika absolvieren. Das heißt, in der Hinsicht werden das für uns die ersten Chancen und Herausforderungen im gleichen Maße sein wahrscheinlich. Und natürlich dann in weiterer Folge, eben wie die Simone angesprochen hat, die Heterogenität, die wir dann zu erwarten haben als Dienstgeber und wie es dann sein wird in den Kindergärten selbst. Dahingehend ist es so, dass wir kooperieren mit allen Ausbildungsträgern, damit wir da möglichst viele Wissen einfach auch schon haben, auch ein bisschen uns vorbereiten können, um dann auch schon, und das haben wir auch mit unserer Leitungsausbildung, Magister Sturm hat es vorher schon angeteasert ein bisschen, dass wir dann wirklich schauen, was brauchen wir denn für das System Niederösterreich denn dann. Und dahingehend bin ich für all diese Kooperationen und all das in dem Sinn schon sehr dankbar dafür, weil wir uns dann systemseitig entsprechend darauf einstellen können, wie schaffen die Leitungen, die Pädagoginnen in den Häusern dann diese Heterogenität auch tatsächlich zu leben und umzusetzen, damit wir im Sinne der Kinder entsprechend gut reagieren können.
3: Ja, vielen herzlichen Dank. Die Kooperation steht ja heute über der ganzen Veranstaltung und sie wurde jetzt schon öfters angesprochen und du, Nina, hast sie auch schon angesprochen gehabt, die Kooperation, die wir ja auch schon ins Leben gerufen haben. Deswegen die Frage an dich, was bringen diese Kooperationen oder diese neuen Entwicklungen für Chancen aus deiner Perspektive, da du dich ja schon auch wissenschaftlich sehr lange mit Elementarpädagogik auseinandersetzt?
2: Du meinst Kooperationen auf Hochschulebene primär.
3: Und generell
2: ins Feld hinein. Vielleicht mal zum einen die Kooperation auf Hochschulebene. Da könnte ich jetzt ein paar ganz fast hemdsärmelig alltagspraktische Aspekte aufzählen. Wie unglaublich lehrreich und qualitätssichernd es ist zu kooperieren. Weil wenn wir kooperieren, müssen wir miteinander sprechen und müssen wir miteinander nachdenken. Und wenn ich versucht habe, euch dieses Curriculum zu vermitteln, musste ich mir noch einmal ganz klar werden, was haben wir da entwickelt? Wie haben wir das gemeint? Wie haben wir das fachlich begründet, um es transportieren zu können? Nicht, dass ihr das nicht beim Lesen auch schon verstehen würdet. Aber wir schärfen unser eigenes Denken und unser eigenes Argumentieren, wenn wir kooperieren. Wir öffnen unseren Horizont ein bisschen raus aus der Logik, vielleicht auch aus den Machtstrukturen, aus den Befindlichkeiten, aus den fachlichen Haltungen und Überzeugungen unserer Heimathochschule und begegnen dem, wie tun die denn das da in St. Pölten mit der Internationalisierung, mit der Forschung, wie tickt denn die KPH in ihren Lehrkonzepten? Ja? Und das macht uns, glaube ich, mittelfristig selbst zu besseren Lehrenden und Forschenden, wenn wir miteinander denken und miteinander entwickeln. Und es macht uns ein bisschen bescheiden. Ja? Also wenn ich höre, was ihr in der Sozialpädagogik am dualen Studiengang aufgebaut habt und wenn wir uns damit intensiv befassen, sind wir auch als Hochschullehrende immer wieder konfrontiert damit, ich glaube, das hätte man nicht so gut hingekriegt. Das können die auch besser. Und in diesem selbstkritisch sein, in diesem voneinander lernen, in diesem über den eigenen Tellerrand hinausschauen, glaube ich, wenn uns das halbwegs konfliktfrei gelingt, ja, und halbwegs professionell gelingt, können wir damit, glaube ich, auch Vorbild oder vielleicht auch Abgrenzungsinstanz, aber lieber noch Vorbild für die Studierenden sein und für die Praktikerinnen im Feld. Wenn die kooperieren müssen, wenn die einander begegnen müssen, wenn sich dort vermeintlich

0: gemeinsam im Feld bestmöglich die Kinder zu begleiten und an den Hochschulen bestmöglich die Studierenden zu begleiten, kann, glaube ich, ein Benefit von Kooperation sein. Aber schauen wir mal.
1: Danke vielmals. Ja, wir hoffen es, dass das so sein wird. Schauen wir mal.

0: Eine Frage hätte ich noch mit Blick in die Zukunft. Mit welchen Fragen wird sich die Elementarpädagogik zukünftig auseinandersetzen müssen? Wir haben ja schon ein bisschen in den unterschiedlichen Beiträgen gehört. Es gibt einerseits die Herausforderungen mit unterschiedlichen Vorerfahrungen von Kindern, sich auseinanderzusetzen mit unterschiedlichen Familienkonstellationen oder Hintergründen, sich auseinanderzusetzen. Was sind denn so die Themen, mit denen sich Elementarpädagoginnen und Elementarpädagogen in Zukunft intensiv auseinandersetzen müssen, weil das natürlich auch einen rückwirkenden einen Impact hat auf die Ausbildung. Also was braucht die Praxis von der Ausbildung in der Elementarpädagogik? Und Astrid, ich darf dich noch einmal fragen.
1: Ich glaube, dass Praxis braucht Qualität, qualitätvolle Arbeit. Qualitätvoll heißt aber auch Menschen, die qualitätvoll ausgebildet werden. Und Qualität, und wenn wir jetzt von der Prozessqualität ausgehen, wie wir unsere pädagogischen, wie wir die Bildungsarbeit leisten, braucht natürlich Prozessqualität, Strukturqualität. Das ist die Vorläufer, oder das muss gleichzeitig passieren. Das heißt, ich glaube im Feld, und so wie ich das auch immer wieder jetzt auch von Studierenden höre, ist es braucht einerseits Zeit, ja, also Zeit für Planungsprozesse, für Vorbereitungen, Zeit für Gespräche mit Eltern, also Zeit für Teamabsprachen und so weiter. Also dieser Zeitfaktor jetzt ganz praktisch gesehen. Wir brauchen Qualifikation, also Qualifikation auf allen Ebenen, also gute, wertvolle Ausbildungen, auch Weiterbildungen, also ob das jetzt Hochschullehrgänge sind oder ob es spezifische Lehrgänge sind für Inklusion, also das muss wirklich ganz, ganz hochwertig sein, eben an den Hochschulen, also USDB-Fachhochschulen, das ist das eine. Und es braucht ganz stark natürlich Kooperationen. Ja, Kooperation, ob das jetzt mit den Bildungspartnerinnen ist, ob das jetzt mit Eltern, Erziehungsberichten ist, ob es mit Hochschulen ist, aber auch die Kooperation, dieser reflexive Theorie-Praxis-Transfer. Also das ist, und ich glaube, diese drei Parameter, glaube ich, dass das etwas sein wird, was wir in Zukunft im Auge behalten.

0: Sicht Schnittstelle Praxis Hochschule.
1: Vielen herzlichen Dank. Darf ich nochmal das Wort an Sie richten? Sie sind ja auch aktuell dabei, einen Bachelorstudiengang auszurollen oder zu starten. Was hat Sie so quasi mit Blick auf, was brauchen zukünftig ausgebildete Elementarpädagoginnen und Elementarpädagogen da bewegt oder mit was haben Sie sich da auseinandergesetzt?
2: Ja, wenn wir über das Praxisfeld Elementarpädagogik sprechen, dann denken wir alle an die sehr jungen Kinder. Und ich finde, sie sind das Herzstück dieses Praxisfeldes. Und ich glaube, da gibt es einige Trends und Herausforderungen, die künftige Pädagoginnen beschäftigen werden. Die Nina hat das adressiert, die Kinder leben in ganz unterschiedlichen familiären Gegebenheiten. Sie sind mit Armut konfrontiert, sie müssen Deutschkenntnisse erwerben in dieser Einrichtung. Wir haben das Thema der Inklusion, wir haben das Thema Medienkonsum. Das fokussiert alles mehr auf das Kind. Uns war es aber extrem wichtig, ein Bewusstsein im Curriculum zu entwickeln, dass es nicht nur um die Ebene des Kindes geht, sondern auch, du hast es angesprochen, Astrid, Elementarpädagogin zu sein bedeutet, mit Familien, Eltern, Erziehungsberechtigten zu kooperieren. Wir sehen das als Riesenmöglichkeit, jetzt in einem akademischen Studiengang hier einfach auch anders arbeiten zu können mit Studierenden, weil sie einfach ein anderes Alter mitbringen. Und ich denke, es ist ein Riesenaushandlungsprozess. Was ist der Auftrag einer Familie? Was können Eltern und Familie leisten? Und was muss die elementare Bildungseinrichtung in ihrem kompensatorischen Auftrag leisten und wie kann man das auch aushandeln? Sie haben die Mitwirkungspflicht genannt, Herr Magister Sturm. Also ich denke, das ist auch ein Riesenthema, das uns beschäftigen wird. Und das dritte und vierte fasse ich jetzt zusammen. Das eine ist auf jeden Fall die Pluralität im Team, sehe ich ja positiv. Sie bringen unterschiedliche Stärken, unterschiedliche Fähigkeiten mit. Und ich glaube einfach, dass man das auch gut in eine Teamkultur überführen muss, wo man genau von dem profitieren kann und genauso auch über andere Kooperationen hinaus in dieser Form, wo wir jetzt als Vertreterinnen unterschiedlicher Institutionen hier heute dabei sein dürfen.
1: Ja, vielen Dank. Christine, darf ich die Frage auch noch an dich stellen? Wo siehst du die Fragen, mit denen sich zukünftig Elementarpädagogik auseinandersetzen wird müssen? In der Ausbildung und der Praxis?
3: Ja, ich kann mit dem Gesagten super gut anschließen und möchte eine inhaltliche Ebene reinbringen. Wir haben gemerkt, so in den Vorbereitungen oder als publik wurde, die USDP wird das umsetzen, kamen auch schon die ersten Anfragen eben an unsere Forschungsschwerpunkte. Also einerseits die inhaltliche Ausrichtung in den Forschungsprojekten, aber andererseits auch dann das Praxisfeld oder Forschungsfelder, die das schon schnell aufgenommen haben, sei es in der Sprachentwicklung, gerade mit Blick auf Migration war das Thema, oder in Kooperation mit Eltern, die Demokratieentwicklung, genau. Die Methoden werden wir sicher auch noch weiterentwickeln, bin ich überzeugt davon, aber in unseren Forschungsschwerpunkten liegt schon so ein bisschen inhaltlich ein Kern drin, den ich da ergänzend dazu stellen mag, genau. Und zweite Ebene natürlich auch nur zu den, wir schauen nicht nur auf das Kind und auf die Familien, auch auf die Professionistinnen selbst. Na, ihr habt sie super cool in eurem Curriculum drin, genauso wie bei uns als Lernprozess, Reflexion, so wo komme ich eigentlich her? Und dieser Blick auf das Kind einerseits, getrennt von, das finde ich, ist ein wirkliches Geniestreich dieser Curricula, Blick auf das Kind, aber auch Blick auf mich als Professional. Ich stehe als Elementarpädagogin da drin, ich stelle mich zur Verfügung dieser Gruppe, die ich irgendwie versuche zu führen, diesen Flohhaufen, und von elementarer Bildung reden wir auch noch. Also wo komme ich her, mit welchen Werten, welche Methoden wende ich, wie an, wie legitimiere ich mein professionelles Handeln? Und genau, das sind so Stärken dieser Entwicklung, finde ich.
1: Ja, vielen Dank für diese Perspektive. Eine einzige Frage hätte ich noch, und zwar, wir haben jetzt viel von Forschung gehört und schon noch, dass diese Kooperationen die Möglichkeit bieten, dass tatsächlich auch mehr in die Forschung investiert wird, im Sinne von auch Bachelorarbeiten. Ich habe gehört, es gibt so unterschiedliche Forschungskooperationen auch auf dieser Ebene, aber auch darüber hinaus. Und da würde mich noch so interessieren, gibt es so bestimmte Themen, die die Forschung in der Elementarpädagogik aktuell braucht oder mit denen sie sich beschäftigt? Und würde jetzt mal dich anschauen, Nina, und fragen, beziehungsweise weiß ich ja auch, dass es da Kooperationen zu Bachelorarbeiten gibt. Ich weiß nicht, wer gern beginnen möchte.
4: Also von unserer Seite ist es ja so, eben, ich bin ja so vielfältig eigentlich, weil wir mit allen kooperieren, auch mit den BAföGs, Und da wird immer wieder mal bei uns auch nachgefragt, entweder weil die Schülerinnen oder die Studierenden das direkt aus der Praxis einfach mal mitbringen, und das ist ja in der Regel gerade in unseren Landeskindergärten, beziehungsweise wenn wir auf unserer Ebene hier unterwegs sind, dass wir dann sagen, wo braucht es denn was, wo hätte man denn gerne einen Blick näher noch hingeworfen in dem Ganzen. Also wir haben da immer ganz gute Austauschformate, was das Ganze einfach auch betrifft, und wir sehen halt einfach schon noch viel aus der Praxis, was braucht denn die Praxis. Also ich kriege es ja von einer anderen Richtung. Ich habe den wissenschaftlichen Blick aufgrund meiner eigenen Biografie schon noch drauf, aber natürlich auch jetzt aus dem, was wird mir denn aus der Praxis heraus berichtet, was brauchen wir denn da? Und zum einen versuchen wir das über diese Kooperationen, dass man da hergeht und sagt, was braucht es denn da? Bin immer dankbar dafür, wenn wir da immer vorzeitig auch eingebunden waren in Dinge, wo können wir denn da was machen gemeinsam? Beziehungsweise natürlich reagieren wir schon auch systemseitig drauf, wenn es heißt, was braucht unser System konkret, weil Forschung ja natürlich bundesweit gedacht wird und nicht immer nur niederösterreichweit gedacht ist, und wieder mal wie so Sturm gesagt hat, manchmal sind wir ein bisschen so dieses Einhorn einfach unter den Bundesländern, aber es ist, ja, bringt uns aber auch schon noch viele, viele Chancen dann natürlich. Und dahingehend eben schon wieder in diese Richtungen offen, dass wir eben auch gerade diesen Praxisblick, was sehen denn die konkret? Ich kann das unterstreichen, Inklusion ist ein riesengroßes Thema, die Diversität, die Heterogenität, die uns hat, Elternbildung wird immer mehr zum Thema werden, das haben wir über die Mitwirkungspflicht, aber eben auch so, wo wir halt einfach merken, dass so Polaritäten einfach sehr groß werden, zum einen wo viel auch von den Eltern von uns kommt, die haben wirklich eine Erwartung an die Elementarpädagogik und andere sind froh, dass sie einen Platz haben. Und das muss man einfach auch schaffen, irgendwie als Elementarpädagogik und als Professionistin auch diese Spannungsfelder auszuhalten, wie unterschiedlich die Erwartungen sind, mit denen wir einfach auch konfrontiert sind, wirklich.
1: Nina, darf ich die Frage auch noch
5: stellen? Ja, sehr gerne. Also ein Forschungsstrang, der uns auch zunehmend an der Fachhochschule Campus Wien befasst und beschäftigt. Sie haben auch in Ihren eröffnenden Wörtern was von gutem Herzen und von der Fürsorge gesprochen. Sie haben von der Bildungszeit gesprochen, ja. Wir haben es in der Elementarpädagogik mit dem Phänomen zu tun, dass wir auch hier und heute in vielen Einrichtungen und auch in unseren Köpfen die Ideen haben, es gibt Zeit fürs Lernen, Zeit für die Bildung, und es gibt Zeit für Betreuung, für Fürsorge, für Pflege, für Wicklung. Aus bildungswissenschaftlicher Perspektive ist es ein bisschen ein Druckschluss, weil es gibt kaum ein Setting, in dem wir so hochgradig bildungswirksam tätig sind, wie wenn wir das Kind trösten, wie wenn wir das Kind wickeln. Und selbst eine banale Alltagssituation, wie wir gehen jetzt in den Garten und ziehen unsere Jacken an, hat hochgradig Bildungsaspekte, dem sind Bildungsaspekte inhärent. Nämlich, wie mache ich den kleinen Fuchs-Zipferschluss von meiner Winterjacke zu? Ich brauche keine sonstigen feinmotorischen Lernsettings und Methoden oder Werkzeuge oder Tools, um Pinzettengriff zu üben, wenn ich diese Mikrotransitionen im Kindergarten als Pädagogin ernst nehme und sage, jetzt probier's einmal mit dem Zipfel, den erwischst du schon und zieh ihn rauf. Ja? Das heißt, dieses Trennen, ich merke, ich rufe raus, dieses Trennen von Bildung und von Betreuung, von Pflege, von Fürsorge, von Trost und jetzt lernen wir was, jetzt kommst du bald in die Schule. Diese Trennung, über die müssen wir viel mehr noch verstehen, wie kommt die eigentlich in unsere Köpfe? Warum machen wir alle das, dass wir glauben, da tun wir bilden und da tun wir nur betreuen, aber auch, was bedeutet das für professionelle pädagogische Praxis, dass wir einen ganz hohen pflegerisch betreuend fürsorgenden Schwerpunkt in unseren Einrichtungen haben und den aber immer stärker auch in unserer Außendarstellung als bildungswirksam darstellen. Da brauchen wir auch noch viel mehr darauf fokussierte Fallstudien und Fallanalysen in den Einrichtungen. Und ein anderes Thema, was mich auch sehr intensiv beschäftigt und zum Teil auch wirklich, muss ich ganz ehrlich sagen, belastet, ist die Frage der Auswirkung von Digitalisierung und Smartphone-Konsum, besonders elterlicher Smartphone-Konsum, auf frühkindliche Entwicklungsprozesse. Das ist nichts, was wir aus der Elementarpädagogik heraus alleine erforschen können. Da brauchen wir die Neurobiologen, da brauchen wir die Entwicklungspsychologen dazu. Aber da bräuchte es jedenfalls Investition auch von Bundes- oder Ländermitteln in Forschungsprojekte, die sich mit der Frage befassen, welche Entwicklungsoutputs produzieren wir, indem wir nicht mehr oder nur sehr eingeschränkt mit unseren Kindern in Interaktion gehen. Und wie können wir das dann, Ableitung von Praxisrelevanz daraus, wie können wir dann im Kindergarten hier Eltern begleiten und auch die Kinder, wenn der Sache eher Eltern begleiten, wieder ihr Kind anzuschauen und nicht das neue Instagram Reel.
6: Im Herbst startet an der Hochschule St. Pölten der neue Bachelorstudiengang Elementarpädagogik. Am 24. Juni hat in der USDP City Lounge der neuen Außenstelle der Hochschule ein Roundtable-Gespräch zum Thema Elementarpädagogik stattgefunden. Mehr zum Thema gibt es auf der Website usdp.at. Mein Name ist Sabine Hubner und ich sage danke fürs Zuhören bei dieser Ausgabe der Sendung Campus Talk.
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wundervoll. Ich glaube, ich liebe dich, James.

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0: du meinen Namen gesagt?
1: Im Rahmen des Vierviertelfests in Niederösterreich gibt es das Projekt Kellerschichten und da habe ich heute drei junge Damen von mir, die sich gleich selber vorstellen. Herzlich willkommen.
2: Hallo, mein Name ist Julia van der Hof, ich bin künstlerische Leiterin des Projektes Kellerschichten.
3: Hallo, mein Name ist Olivia Platzer und ich bin Performerin.
4: Hallo, ich bin Sarah Schifkowitsch und ich bin auch Performerin bei Kellerschichten.
1: Worum geht's bei Kellerschichten?
2: Kellerschichten, wie gesagt, ist ein Projekt im Rahmen vom Viertelfestival und es gab voriges Jahr eine Ausschreibung zum Thema Leerstände im Weinviertel und da wurden verschiedene Orte, Objekte ausgeschrieben, für die man sich bewerben konnten, um hier einen kreativen Impuls zu setzen. Und ich habe das Thema Keller sehr spannend gefunden und deswegen mich für dieses Objekt beworben, hier eine Theaterperformance zu machen.
1: Leerstehende Keller, das heißt, eure Performance findet in einem leerstehenden Keller statt.
2: Ganz genau so ist es. Das Projekt findet in einem leerstehenden Keller statt, den wir sozusagen zu neuem Leben erwecken, beziehungsweise interessiert uns auch, was für Leben wir in diesem Keller entdecken.
1: Und was habt ihr bereits bei den Vorbereitungen, bei den Proben entdeckt?
4: Wir haben zum einen viele lustige Tiere entdeckt, vor denen wir uns ziemlich geekelt haben. Also Ekel ist ein großes Thema in so einem Keller und natürlich die Dunkelheit und auch die Angst und das Unheimliche. Also damit haben wir schon sehr viel improvisiert und gearbeitet.
1: Ekelige Tiere, Arachnophobie?
4: ja, also wie Sie am Lachen hören können, ist so eine gewisse Distanz zu Spinnen auf jeden Fall vorhanden. Wir haben auch eine Kröte entdeckt und Schnecken.
3: Ja, das ist so ein bisschen unterschiedlich. Alle fürchten sich vor unterschiedlichen Tieren weniger oder mehr, aber es sind nicht immer nur die Spinnen.
1: Sind es bei dir vielleicht die kleinen Krabbler?
3: Bei mir ist vor allem die Kröte, die mich erschreckt.
1: Und bei dir?
2: Ich bin die mit der Spinnenphobie. Die Kröten und Schnecken stören mich gar nicht.
1: Gut, das habt ihr geprobt mit jede Menge Kleintier als Zuhörer und ZuhörerInnen. Wie viel Applaus habt ihr von denen gekriegt?
2: Unmengen. So viel, dass die vor uns davongelaufen sind.
4: Ja, sie waren ein sehr geduldiges Publikum, das sich nicht eingemischt hat in den Probenprozess.

0: schlafen ein bisschen, fragen, warum es bei Kellerschichten im Stück eigentlich geht.
1: Also wir sind gerade dabei, das zu entwickeln und haben jetzt gerade das erste Wochenende oder die ersten Tage vor Ort hinter uns oder sind noch heute, haben den Nachmittag noch. Und es ist wirklich sehr, sehr unterschiedlich, sehr breit. Also zum einen ist so ein bisschen der geschichtliche Zugang da über die Epochen, wie hat sich dieser Hof verändert, wie zeigen sich diese Schichten auch im Keller. Und zum anderen ist es auch ein bisschen ein persönlicher Zugang, was passiert bei uns. Welche Erinnerungen, welche Erfahrungen haben wir mit Kellern?
2: Genau, das heißt, es geht auch stark um so eine sinnliche Erfahrung von, also das eine sind so diese Geschichten, die im historischen Sinne gedacht sind und das andere sind persönliche Geschichten, mit denen wir uns auseinandersetzen. Und dann geht es aber auch ganz viel um so Atmosphärisches. Und dieser Keller ist ja schon sehr alt und hat auch sehr viel Geschichte erlebt. Und diese sinnliche Erfahrung wollen wir auch mitnehmen in die Performance. Das heißt, es geht auch irgendwie stark um, was für Geräusche, was für eine Akustik nehmen wir wahr, welche Geräusche können wir da drinnen erzeugen, welche Bewegungen oder wie bewegen wir uns durch diesen Keller oder wie wollen wir uns durch diesen Keller bewegen. Genau, ich würde sagen, das sind so diese drei Ebenen, mit denen wir im Moment recherchieren.
0: Historische Geschichten, auf welche seid ihr da gestoßen?
3: Also der Hof hier hat eine sehr lange Geschichte. Der war zum einen mal Gutshof und dann war es auch eine Heilanstalt, also so eine Kuranstalt, ein Krankenhaus, eine Schule und zum Schluss waren es Wohnungen von GastarbeiterInnen. Und dementsprechend war der Keller auch immer ganz unterschiedlich genutzt. Also der hat mal als Luftschutzkeller gedient im Nationalsozialismus oder am Ende vom Krieg und als Kartoffelkeller für das Essen von den Kurgästen. Und genau, also in unserer Fantasie ist da einfach ganz viel Geschichte drinnen. Genau.
0: Ganz viel Geschichte.

0: aber auch persönliche Geschichten. Aber bevor wir auf die eingehen, wo genau ist denn jetzt der Keller, damit unsere Hörer und Ihnen auch wissen, wo das jetzt genau ist?
1: Also wir befinden uns in Oberrohrbach am Eichberghof.
2: Also wenn man bei dem Hof reinfährt, dann gibt es eine relativ lange oder eine Einfahrt und ganz am Ende davon sind so eine Art zwei Stollen, die in einen Hügel hineinreichen. Und diese zwei Stollen sind miteinander verbunden, da gibt es einen Durchgang.
0: Ja,

0: Diese persönlichen Geschichten, auf die ihr gestoßen seid, mitunter auch vom Nationalsozialismus, wie sehr haben euch diese dann berührt?
1: Ja, die letzten zwei Tage waren sehr, sehr intensiv, weil wir tatsächlich wir arbeiten ja auch zusammen mit der Laienspielgruppe aus Oberrohrbach. Das heißt, es gibt ein professionelles künstlerisches Team, das eben aus uns besteht, plus einem weiteren Kollegen, der heute leider krank ist. Und dann gibt es noch Menschen aus der Laienspielgruppe in Oberrohrbach, die mit uns zusammenarbeiten. Und das ist natürlich extrem spannend, weil dadurch auch nochmal so ganz ein anderer Bezug und persönliche Geschichten und Erfahrungen in Bezug auf diesen Keller und diesen Ort kommen. Und das war schon sehr auch intensiv, diese ganzen vielen Informationen, einerseits die wir eben im Vorfeld schon recherchiert hatten, aber dann noch so persönliche Geschichten, die eben aufgekommen sind, sei es von sich verstecken im Zweiten Weltkrieg in den verschiedensten Keller, jetzt nicht dezidiert in diesem, aber einem, der sehr nah von hier entfernt ist, bis zu die Verwandtschaft, die hier in diesem Hof gearbeitet hat und Kartoffeln holen musste aus diesem Keller, während die Kurgäste es sich gut gehen haben lassen. Das war schon sehr, sehr spannend und ich glaube, wir sind jeden Abend sehr gefüllt mit Informationen und Gefühlen nach Hause gegangen.
2: Ja, also es war wirklich sehr berührend, weil ich glaube auch, dass das bei den Leuten, die von hier sind, auch sehr viel aufgewühlt oder einfach Erinnerungen wachgerufen wurden. Die haben dann teilweise mit ihren Verwandten sich nochmal ausgetauscht. Ein 92-jähriger Stiefvater hat dann nochmal einen Text geschrieben und seine Erinnerungen zusammengefasst. Es wurden Fotos zusammengesucht. Also da war sehr viel Interesse auch an der Geschichte von diesem Ort und diesem Keller.
0: Diesen Keller jetzt zu finden, ihr habt sicherlich im Vorfeld mehrere Keller angeschaut, weil viele Keller im Weinviertel beispielsweise sind nicht mehr in einem sehr, sehr guten Zustand. Wie lange habt ihr denn gebraucht, um eben diesen Keller, wo eben das Projekt Kellerschichten aufgeführt wird, finden zu können?
1: Das war tatsächlich leichter als gedacht, weil es eben vom Viertelfestival aus in Kooperation mit der Liederregion Weinviertel bereits ausgewählte Objekte gab, für die man sich eben direkt bewerben konnte. Das heißt, es gab schon so eine Auswahl. Ich glaube, im Rahmen vom Projekt, ich bin nicht ganz sicher, waren es drei verschiedene Keller, die zur Auswahl standen. Und genau, und wir sind sehr, sehr glücklich, dass wir genau diesen Keller erwischt haben, weil auch die Menschen von der Gemeinde Liobendorf wirklich super unterstützend sind und richtig Lust haben auf dieses Projekt, genauso wie alle Teilnehmenden. Und ja, deswegen würde ich sagen, war dieser Keller ein guter Gold.
0: Ihr habt zuvor auch von Performance gesprochen. Was genau darf ich mir darunter vorstellen, was genau dürfen sich die Besucher und Ihnen dabei erwarten?
2: Es wird so eine Mischung sein, also es wird so theatrale Elemente geben, wo wir in Rollen schlüpfen und etwas und Szenen spielen, inspiriert von der Geschichte. Und dann wird es aber auch abstrakter gearbeitet mit Klängen, mit Bewegung und auch mit Musik teilweise. Und es wird Einzelszenen geben, es wird Ensemble-Szenen in der Gruppe geben. Und wir werden halt diese unterschiedlichen Ebenen, die halt einfach ein Keller oder die diese Räumlichkeiten mit uns gemacht haben, unterschiedlich auch inszenieren. Also es wird so eine Performance einfach. Es wird jetzt kein Theaterstück im klassischen Sinne, sondern es werden so kleine, wie kann man denn das sagen, so Elemente. Ja, genau.
1: Vielleicht auch ganz spannend ist zu wissen, es ist nicht nur eine Performance, bei der das Publikum auf Sesseln sitzt und zusieht, wo es eine klassische Bühne gibt, sondern das Publikum wird mit uns durch den Keller durchwandern und im Keller verschiedene kleine szenische Momente zu sehen bekommen.

0: Wir waren bei den kleinen Szenen.
1: Genau, das Publikum wird sozusagen mit uns gemeinsam durch diesen Keller wandern und bekommt dann im Keller verschiedene kleine szenische Momente zu sehen. Das heißt, wir gehen, wie gesagt, gemeinsam in den Keller hinein und das Publikum durchwandert mit uns diesen Keller.
2: Der Keller ist insofern sehr interessant, dass es auch so kleine Separés gibt, kleine Erhöhungen, einen Durchgang. Also das ist sowohl akustisch als auch visuell sehr divers eigentlich. Und dann, ich will gar nicht zu viel verraten, aber es ist ein sehr spannender, vielseitiger Ort. Und auch das wollen wir szenisch aufgreifen.
0: Keller, stell dir mal vor, Weinverkostung.
1: Wir sind im Weinviertel, ja. Ja, das werden wir schauen, ob es einen kleinen Überraschungsmoment gibt in der Performance, wo das stattfinden wird. Aber natürlich ist das Thema Wein bereits aufgekommen. Und wie es dann in der Performance umgesetzt wird, wird eine Überraschung werden.
0: Was darf man sich noch erwarten bei Kellerschichten?
2: Also es werden also die unterschiedlichen Empfindungen, die man im Zusammenhang mit Keller hat, auch aufgegriffen. Also es geht schon auch ein bisschen ums Gruseln und ein bisschen um die Angst und aber trotzdem auch um das Lustvolle an einem Ort, an dem man sich normalerweise nicht so gern aufhält und dass das auch spannend und verspielt sein kann. Also eine breite Palette einfach auch.
0: Gruseln, darf ich mir vorstellen, hinter mir steht dann Ghostface aus Scream?
2: Also wir werden es auf jeden Fall so dosieren, dass niemand sich richtig fürchten muss. So.
0: Ghostface oder doch Michael Myers hinter mir?
1: Also ja, vielleicht spielen wir mit so Elementen wie wir schließen ganz langsam die Türen und dann weiß man nicht genau, was passiert. Aber es wird niemand in einem gruseligen Outfit neben einem stehen.
0: Wie kommt man denn auf eine solche Idee? Wer mag von euch drei das erzählen?
1: Also für mich persönlich, ich finde leerstehende Objekte an sich total interessant. Die haben einfach etwas sehr anziehend Magisches. Die haben viele Geschichten erlebt. Plötzlich stehen sie leer, niemand interessiert sich mehr dafür. Und dann gibt es so einen Moment, wo man das so wiederentdecken kann. Und eben genau mit einerseits diesen verschiedenen Schichten, die so ein Keller in sich hat, die sozusagen auszugraben und da zu schauen, was ist hier eigentlich passiert. Und eben auch in so persönlichen Geschichten oder Empfindungen, wie man sich so einem Ort gegenüber fühlt, diese Schichten genauso zu entdecken und zu enthüllen. Und das finde ich ist irgendwie eine ganz tolle Möglichkeit und einfach faszinierend.
0: Wie hast du dich gefühlt oder wie habt ihr euch dort gefühlt?
1: Auch sehr unterschiedlich. Also es war tatsächlich also manchmal hat man so natürlich, wenn man auch schon Geschichten gelesen hat über diesen Keller und weiß, was da drinnen auch passiert ist oder an diesem Hof passiert ist, hat man dann irgendwie schon so in seiner Fantasie einfach Bilder, was jetzt passiert sein könnte, dass da eben Leute mit Kartoffeln rein und raus gehen, Weinflaschen etikettiert werden. Man geht in Kontakt tatsächlich auch mit diesen ganzen Tieren, die da drinnen sind, aber auch mit dem Gestein. Also es ist ja irgendwie auch so, dass diese Ziegelsteine oder da drinnen, das ist auch in einen Hang gebaut. Genau, das ist halt einfach auch spannend mit diesen Materialien an sich in sozusagen in Kontakt zu gehen oder wie das riecht, ne? Irgendwie dieser Moder und was macht das mit einem? Also es ist, öffnet einfach ganz viele Assoziationen.
3: Ja, und wir haben jetzt dann doch schon einige Stunden da drinnen verbracht und das ist auch ein Unterschied zu dieser allererste Eindruck im Vergleich zu dann, wenn man schon den dritten Tag da ist und dann schon viel erlebt hat. Also dann gibt es auch Momente für Humor, Witziges, es verändert sich, es ist so eine ganze Bandbreite oder auch eben von anderen MitperformerInnen, die einfach einen ganz positiven Kellerbezug haben und richtig euphorisch in diesem Keller drin sind. Es ist auch wirklich eine Palette, eine Bandbreite.
2: Ja, ich finde es voll spannend, was mit mir passiert, wenn ich länger an einem Ort bin, an dem es definitiv nicht gemütlich ist. Also das ist irgendwie und dann trotzdem irgendwie halt dort zu bleiben und zu schauen, was das mit mir macht und was da sozusagen mit mir passiert und was ich dann auch ausdrücken möchte oder was dann kommt.

0: Ich habe es also vorher auch von Kröten gesprochen. Jetzt fällt mir dazu ein, weil wir in einer Kinosendung sind. Ich habe es nicht zufällig tut die Little Jurassic World.
1: Wer weiß, was sich noch so hinter... Wir haben noch so gesagt, wir wollen noch so ein bisschen graben in diesem Keller. Also vielleicht finden wir noch irgendwo ein Loch und dann landen wir dort in dieser Welt.
0: Vielleicht doch irgendwie kleine Raptoren oder Mini-T-Rex.
2: Ja, also so, wir haben auf jeden Fall Tiger-Nacktschnecken gesehen. Also die waren schon ganz schön creepy.
0: Gibt's auch einen Film, einen Zeichentrickfilm, die Turboschnecke.
2: Oh, schön. Ich weiß nicht, ob ich mir das anschaue.
0: Das wäre ein Kinderfilm.
2: Mal schauen, vielleicht mit meiner Tochter.
0: Schneckenphobie oder ganz andere Phobie?
3: Nein, es ist wirklich eher die Kröte, weil die ist so still und dann auf einmal bewegt sie sich ein bisschen.
0: So wie das Chamäleon, was ihre Farbe ändert?
3: Ja, genau. Aber es sitzt recht dunkel drinnen und hat sehr eigenartige Bewegungen. Aber ja. Hm?
0: Wie gut ist denn dieser Keller dann auch ausgeleuchtet, damit jetzt niemand stolpert?
1: Ja, also natürlich die Sicherheit bei so einer Performance ist wichtig für das Publikum und da achten wir auf jeden Fall drauf, dass jeder und jede Zuseherin nicht stolpern wird, sondern natürlich wird es ausgeleuchtet sein.
0: Wie viele Vorstellungen hat es gegeben?
1: 26. Juni war die Premiere, am 27. Juni noch ein zweiter Tag, an dem wir gespielt haben. Wie viele Vorstellungen es geben wird, wissen wir tatsächlich noch nicht, weil es sein kann, dass wir eine Doppelvorstellung pro Tag spielen. Es sind immer nur so, im Moment planen wir 25 Personen als Zuseherinnen, damit einfach das Erlebnis dann auch gut ist für das Publikum, wenn sie mit durchgehen, weil natürlich ist es eng drinnen.

0: Wir sind in der Nähe von Stockerau und nicht auf dem Immenhof, wo wir die Mädels vom Immenhof bei uns jetzt da haben, sondern die Protagonistinnen vom Kellerschichten. Ihr drei, wenn ihr nicht gerade jetzt da Kunst macht, was macht ihr sonst so?
1: Also tatsächlich ist von uns allen der Beruf tatsächlich Künstlerin zu sein. Wenn wir keine Kunst machen, treiben wir uns auch privat in Kellern herum oder irgendwo an Wald hängen und suchen versteckte Orte. Wir sind sehr abenteuerlustig.
0: Mrs. Indiana Jones.
1: Ja, ganz genau.
2: Also ich bin auch Performerin, auch im normalen Leben. Ich bin aber auch Körpertherapeutin. Also ich arbeite mit Leuten, die Muskelschmerzen haben, die einen Bandscheibenvorfall haben, die Migräne haben. Das mache ich auch noch.
3: Ja, ich bin sonst auch Performerin und ich mache vor allem auch ganz viel Clown. Also ich bin Teil von einer Clown-Kompanie und wir sind ein Clown-Duo und das ist auch so ein Schwerpunkt in meiner künstlerischen Arbeit.
0: Hast du da ein Vorbild als Clown, vielleicht Charlie Rivel?
3: Der ist auch gut, aber ja, also Alain Gustin ist zum Beispiel so ein Vorbild. Lucy Hopkins, das ist eine britische Clownin und Künstlerin, Performerin auch. Gibt viele. Lila Monti aus Argentinien ist auch super Clownin und Lehrerin. Ja, also vor allem viele weibliche Clowns, Clowninnen, die mich interessieren, ja.

0: Zuvor waren wir drei, jetzt sind wir zu viert. Die Carmen ist noch hinzugekommen. Carmen, was ist deine Rolle bei Kellerschicht? Beziehungsweise stell dich kurz einmal vor.
1: Ja, mein Name ist Carmen Stöckl. Ich bin geboren in Oberhorbach. Ich habe meine Vorfahren unspektakulärerweise alle in der Umgebung. Also ich kenne mich hier wirklich gut aus. Und ich freue mich, dass wir hier die Gelegenheit haben, Oberhorbach im Zuge des Weinviertelfestivals in der Weise zu präsentieren. Meine Rolle bei der Sache ist die, dass ich quasi vernetze, verknüpfe die Oberhorbacher, Oberhorbacherinnen, die bei dem Projekt dabei sind, mit Julia und ihrem traumhaften Team, die sich hier jetzt schon wunderbar wohl in Oberhorbach fühlen, und das freut mich ganz besonders.
0: Was muss man da alles machen, wenn man das Vernetzen oder Vernetzerin ist? Also man kann ja sagen, neudeutsch bist du ja Connectorin, ne?
1: Ja, Netzwerkerin, whatever. Ich habe mir überlegt, welche Leute kenne ich, welche Leute in Oberhorbach sind theateraffin, sind vielleicht auch bereit, bei so einem Experiment, sage ich einmal, dazu mitzumachen. Wer hat die Kreativität oder den Mut auch, hier sich darauf einzulassen, weil es ist schon ein sich darauf einlassen, es ist für uns was ganz Neues. Was ein Großteil meiner Arbeit war, die mir sehr, sehr, sehr viel Spaß gemacht hat, war einfach die Geschichte des Eichberghofes, die Geschichte von dieser Anlage hier aufzurollen, durch verschiedene Interviews in Erfahrung zu bringen, was in den verschiedenen Zeitepochen, also jetzt in den letzten, sagen wir mal, 150 Jahren hier passiert ist, und hatte auch wirklich lustige Gespräche mit Damen, die hier gearbeitet haben, mit Leuten, die hier tätig gewesen sind. Also es ist wirklich eine sehr spannende Aufgabe gewesen.
0: Wie viel Vorbereitungszeit oder wie viel Arbeitszeit hat das auf sich genommen, um das Ganze von Beginn an bis kurz vor der Premiere zu vollenden?
1: Ich kann es für mich jetzt wirklich nicht sagen, weil ich habe nicht mitgezählt.
0: Wie viele Tage, wie viele Wochen hast du daran gewerkt?
1: Wann habe ich begonnen? Also sicher vor 2 Monaten habe ich begonnen. Dann habe ich kurze intensive Zeit gehabt, mit den Leuten zu sprechen, das Material zu sichten, zusammenzutragen, zusammenzuschreiben. Mich dann mit der Julia getroffen, um überhaupt einmal zu erfahren, was braucht man. Und jetzt bin ich halt hier den dritten Tag beim Workshop dabei, wobei ich hier ja nicht im Zentrum bin, weil ich ja keine Rolle dann haben werde, die präsentiert.
0: Aber du warst auch schon in dem Keller drinnen, oder?
1: Freilich war ich im Keller drinnen, ja. Ich habe mich auch schon performancemäßig betätigt, ja. Wobei ich sage einmal, da sind meine Talente sicher ausbaufähig. Aber es macht sehr viel Spaß und es ist für mich wirklich eine Auszeit vom Alltag, hier an dem Projekt teilzunehmen. Und ich finde es wirklich, ich sage es noch einmal, großartig, dass wir in Oberhorbach jetzt Teil von dem Weinviertelfestival sind und unsere Anlage hier so wunderbar präsentieren können.
0: Und was erwartest du, was wünschst du dir von diesem Projekt, wie das angenommen wird von den Oberrohrbachern und Ihnen, beziehungsweise vom Publikum, ja, aus ganz Niederösterreich oder ganz Österreich?
1: Naja, ich hoffe natürlich, dass sich auch unser Publikum, so wie wir, auf diese Art des Theaters einlässt. Es ist für Oberhorbach sicher was ganz Neues. Wir haben eine wunderbare Laientheatergruppe, aber das, was wir hier präsentieren, ist natürlich ganz etwas anderes. Und darum hoffe ich auch, dass sich die Leute dann dementsprechend darauf einlassen und mit uns diesen Weg durch die Keller beschreiten und mitmachen.
0: Gut, dann danke fürs Interview.
1: Bitte gerne, freut mich.

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1: Es ist 18 Uhr und vielleicht wisst ihr schon, was das heißt. Wir sind bei den CR94.4 Charts angekommen. Ich bin der Timo und heute im Studio mit mir ist die Marie.
2: Hi.
1: Und wir dürfen euch jetzt durch die nächsten 2 Stunden mit unseren Charts begleiten. Wir fangen gleich mit unserem Platz 25 an. Ice Age Tender Blades.

0: Steve Lacy mit The Feeling. Für alle, die es jetzt vielleicht noch nicht wissen oder die das erste Mal bei uns reinhören, unsere Chartshow funktioniert so, dass jede Woche 5 neue Songs unseren Roster hinzugefügt werden. Und dadurch, diese 5 neuen Songs müssen aber innerhalb der letzten Woche released worden sein. Also wir garantieren für brandneue Musik jede Woche. Und bei uns geht es jetzt auch gleich weiter mit dem Platz 23. Und zwar Open Mike Eagle, Kennedy Siegel feat. Hemlock Ernst mit Unfinished Concrete Initials.
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0: Das war Converge mit Dream Debris. Marie, wie fandest du ihn?
1: Es ist grundsätzlich meine Musik. Es war mir jetzt ein bisschen too much Metal und too much Scream. Aber ich finde es grundsätzlich eigentlich ganz cool. Also ich gehe relativ oft aufs Nova Rock, fast jedes Jahr. Und da ist man die Musik auch irgendwie gewöhnt. Und wenn mal Zeit ist zwischen den Pausen von den Konzerten, dann schaue ich mir auch sowas ganz gerne an. Also ich fand es cool. 6 Minuten ist ein bisschen strong, aber eigentlich ganz cooler Vibe. Ja, wir bleiben aber auch gleich beim Rockigen. Nämlich Muse hat gemeinsam mit Ellie Goulding ein Lied rausgebracht. Eine sehr interessante Kombi für mich. Muse ist ja bekannt mit Supermassive Black Hole.
0: Twilight.
1: Ja, danke Timo. Die Novarock-Gängerinnen und Gänger haben jetzt hoffentlich nicht zugehört. genau. Und Ellie Goulding kennt man ja aus 50 Shades of Grey zum Beispiel mit Love Me Like You Do, also eigentlich die Schnulzensängerin aus, ich sag mal so 2016 oder 2013 und früher. Ja, und die beiden haben sich gedacht, sie machen jetzt mal einen Song gemeinsam und haben den eh schon am 26. Juni released als Teil des 10. Studioalbums der Rockband. Das Album heißt The Wow Signal. Und Ellie Goulding erfüllt sich damit auch einen persönlichen Traum, schreibt sie in ihren sozialen Medien, dass sie das Gitarrenriff aus 2002 von Plug-in Baby als Klingelton nutzte und jetzt überglücklich ist, diesen Song gemeinsam mit Muse zu haben. Also unser Platz 21 geht jetzt an Muse featuring Ellie Goulding mit Hush. Viel Spaß.
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0: Horse Girl mit Music Goes On. Und bei uns geht's jetzt gleich weiter mit Chad Pyle, Deep Blue.
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0: Das war Bibiza mit Call My Manager. Ein urlaubstechnischer Vibe, relativ entspannt. Timo, was sagst du?
1: Mir hat es auch gefallen. Ich habe Bibiza aber eigentlich nur vom Namen her ein paar Mal gehört. Ich bin jetzt kein Bibiza-Superfan, aber so an sich finde ich seine Musik eigentlich ganz angenehm.
0: Ja, ich finde ihn eigentlich auch ganz cool. Relativ gemütlich, entspannt. Ich habe ihn jetzt, to be honest, gegoogelt, weil ich jetzt auch nicht so der Superfan bin, aber vielleicht höre ich ja das ein oder andere mal mehr rein. Und was ich ganz spannend finde, ich dachte, Bibiza, das klingt so nach einem Künstlernamen. Es ist tatsächlich einfach sein Nachname. Weil der Dude heißt bürgerlich Franz Laurenz Bibiza und ist ein Rapper aus Wien, 1999 geboren und im 6. Wiener Gemeindebezirk, also in Mariahilf, aufgewachsen und hat schon mit 14 Jahren begonnen, über YouTube-Tutorials Beats zu bauen und zu rappen. Ja, ist offenbar gelungen.
1: Ja, ganz interessant. Wir bewegen uns jetzt von Wien Richtung England mit einer britischen Girl Group, was auch gleichzeitig unser erster Neueinstieg dieser Woche sein wird. Die Gruppe heißt XO und besteht aus 5 Mitgliedern. Sie wurde 2024 gegründet und hat jetzt gerade vor ein paar Tagen, ein neues Lied rausgebracht. XO Click. Wir hören jetzt mal rein.
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0: war Mad Sai mit No One's Son. Auf Platz 15 geht's jetzt bei uns weiter mit Trommelwirbel, My Chemical Romance und Common People. Viel Spaß.
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0: Das war Datura 4 mit Double Dealer, unser Platz 14. Jetzt kommen wir schon zu unserem zweiten Neueinstieg die Woche. Marie, was steht am Plan?
1: Ja, ich glaube, die ein oder anderen erinnern sich noch daran, was für einen Schein man im Mai gebraucht hat, nämlich sie brauchen einen Tanzschein. Sonst kommen sie nicht rein, haben sie einen Tanzschein. Und genau dieser Interpret, der Cosmo, so heißt er, by the way, hat auch ein neues Lied rausgebracht und das heißt nicht alle meine Entchen, sondern alle meine Nachbarn. Sorry, der Boomer-Joke musste jetzt sein. Was kann ich zu Cosmo sagen? Ich kenne ihn nicht. Also ich kenne ihn als Interpret, als Künstler. Ich habe auch die Ehre gehabt, ihn bei der Pre-Evening-Show vom zweiten Semifinale live zu sehen mit seinem Tanzschein. Und ich habe mitbekommen, dass sich vielleicht vom ESC so eine klitzekleine Shipping-Love-Story mit der Maria aus Luxemburg, die das Mother Nature gespielt hat, ergeben hat. Zumindest haben die so ganz nette und sehr vertraute Reels mal aus Amsterdam gepostet. Also da hat die Gerüchteküche schon ein bisschen gekocht und die Fans haben natürlich angefangen, die beiden zu shippen. Und ich habe gehört, dass er jetzt etwas Neues produzieren möchte, aber ich bin jetzt selber gespannt auf das neue Lied, weil ich habe es noch nicht gehört. Timo hat das eingefügt.
0: Hoffen wir, er ist nicht so streng mit seinen Nachbarn, wie er mit seinen Tanzschein ist.
1: Vielleicht singt er jetzt, alle meine Nachbarn brauchen einen Tanzschein.
0: Sonst kommen sie nicht rein. Zu uns kommt er rein. Auf Platz 13. Cosmo, alle meine Nachbarn.
1: Viel Spaß.
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0: Nena mit Alles ist gut. Auf unserem Platz 11 haben wir jetzt Gemini mit Dress Up.
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0: Wir sind bei einem Punkt angekommen, wo wir bei unserem dritten neuen Entry diese Woche sind. Und diese Band ist eine US-amerikanische Pop-/Rock-Band aus New York. Die wurde in 2011 gegründet und anscheinend spielen wir jetzt Wer bin ich? Aber ich sag's euch, es handelt sich um die Band Against the Current. Marie, kennst du diese Band?
1: Ich bin grundsätzlich bei Bandnamen relativ schlecht, muss ich sagen. Wenn ich es höre, höre ich es dann und erkenne ich es und ja, stimmt, kenne ich ja. Aber ich werde es mal, glaube ich, ab jetzt merken, weil die haben das Lied Legends Never Die aus 2017 gespielt als quasi Hymne für die League of Legends Weltmeisterschaft. Ja, die gibt's. Mhm. Und das ist actually ziemlich cool.
0: E-Sports, das ist sehr gut.
1: Das Lied ist auch richtig gut. Also, und ich kann mich erinnern, dass einmal auch für eine Weltmeisterschaft die Imagine Dragons zum Beispiel das Lied Warriors gespielt haben, was auch richtig ein Banger ist.
0: Richtiger Banger.
1: Ja, mein Kollege hat es eh schon gesagt, eine US-amerikanische Band, die angefangen hat, auf YouTube Covers zu spielen und dadurch Bekanntheit erlangt hat. Und jetzt haben sie das neue Lied rausgebracht, nämlich Dead Man Walking. Und da wünschen wir viel Spaß damit.
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0: Das war Kenshi Yoetsu mit Raven. Ich finde es voll cool, dass in den Charts mittlerweile voll viel so K-Pop angekommen ist. Ich mag das.
1: Du ja, ich bin persönlich ein großer K-Pop-Fan. Also mich freut es immer, wenn mal was anderes dabei ist.
0: Ja, du bist ja nächste Woche auf einem sehr coolen Konzert oder am Wochenende, gell?
1: Ja, am Wochenende BTS. Ich freue mich. Ihr dürft dann nächste Woche von mir live erfahren, wie es war. Müsst ihr einschalten.
0: Wir sind schon gespannt. Ja, auf jeden Fall. Ich hoffe, wir haben viele Stammzuhörerinnen und Zuhörer hier. Ja, weiter geht's mit einem Song, der letzte Woche schon in den Charts war. Da war ich aber noch gar nicht dabei, deswegen war ich gerade total positiv überrascht, weil Mick Jagger ist zurück. Die Rolling Stones bringen in 2 Tagen, am 10. Juli, ihr neues Album, jetzt knapp 3 Jahre nach dem vorigen Album Hackney Diamonds, das neue Album raus, Foreign Tongues. Und die Gästeliste in diesem Album ist sehr bekannt. Also die Originalbesetzung ist natürlich längst nicht mehr dabei, aber von den Urstones stehen noch die beiden vor dem Mikrofon, nämlich Mick Jagger und Keith Richards. Unterstützt von Ronnie Wood an der Gitarre und ja, die Gästeliste, Paul McCartney ist dabei, Steve Winwood ist dabei und sogar Robert Smith von The Cure. Und der Song, den wir uns jetzt für euch ausgesucht haben, ist Jealous Lover. Jetzt war ich gerade noch so im Albumnamen drinnen. Und es sind jetzt 2 Titel aus diesem Album schon released worden, nämlich eben Jealous Lover und Divine Intervention. Die beiden Songs gibt es schon und ich finde, der Vibe passt einfach. Es lädt zum Tanzen ein. Jealous Lover ist etwas ruhigeres und so wie die Stones eben die Stones sind, it's a classic.
1: Ja, und für alle Rolling Stones Lover, sobald das neue Album draußen ist, vielleicht haben wir dann sogar 2 Lieder in unserem Chart-Line-Up. Müssen wir mal schauen.
0: Müssen wir die Best-of dann raussuchen oder vielleicht machen wir eine Mittagssendung statt Taylor Swift mal mit den Rolling Stones.
1: Abwechslung, Abwechslung.
0: Könnt ihr uns gerne in den Chat schreiben, was ihr da übrigens haben wollt oder Musikwünsche, Genrewünsche, was auch immer euch einfällt. cr944.at/chat. Könnt ihr uns gerne reinschreiben oder auch Grüße schicken, Musikwünsche, whatever you want to say.
1: Genau, und jetzt halten wir euch gar nicht weiter auf. Platz 8, The Rolling Stones, Jealous Lover.
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0: war Weezer feat. Wednesday mit We Might As Well Be Strangers. Marie, Marie, im Studio neben mir, erzähle mir doch bitte etwas über unseren dritten neuen Entry diese Woche.
1: Ja, der Platz 6, der ist frisch aus Austin, Texas. Da gibt es einen neuen düsteren Song auf die Ohren. Das Electro-Alternative-Duo Missio oder Missio hat ein brandneues Album, nämlich mit dem Namen Love and Heartbreak im Gepäck. Als Opener schicken uns die Jungs direkt in eine Traumwelt. In dem Song Dreams geht es darum, der manchmal grauen Realität zu entfliehen und bedingungslos an den eigenen Zielen festzuhalten. Musikalisch packen sie uns direkt auf die Tanzfläche eines verrauchten Underground-Clubs. Düstere Synths treffen auf harten Drum and Bass. Also Augen zu und durchdrehen. Hier sind Missio mit Dreams.
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0: egal wohin von den Leftovers. Und wir haben erfolgreich die Top 5 erreicht. Bei uns auf Platz 4 geht's weiter mit Loaf und Thanks.
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0: Love mit Fangs. Wir sind in den Top 3 angelangt. Und für die Top 3 gibt es jetzt nochmal als kleines Sahnetüpfelchen drauf den letzten New Entry dieser Woche. Er heißt Love Me Better von den Elevator Boys. Marie, weißt du was?
1: Ja, eine weitere Band, die es aus TikTok Reels in die offiziellen Charts geschafft hat, nämlich vom TikTok-Fahrstuhl. Die Elevator Boys waren ja so, ich glaube so 2021, 22, wenn es nicht sogar 20 war, ein ziemlicher Trend, wo es dann auch sehr virale Videos gab, wo die Leute in die Lifte eingestiegen sind, die Elevators. Ja, und jetzt sind sie bei uns in den Charts als New Entry. Das Ganze ist eine richtig coole Pop-Hymne zum Thema Selbstliebe, inspiriert von Miley Cyrus' Welthit Flowers. Ein echter Ohrwurm mit starker Message und noch mehr für Selbstakzeptanz. Also Ohren auf, Elevator Tür auf für die Elevator Boys.
0: Hoffen wir, dass ihre Musikkarriere noch sehr viele Stockwerke vor sich haben.
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0: So, wir sind jetzt vor unserem letzten Platz angelangt. Aber sag Marie, was war denn das letzte Lied? Ich hatte letzte Woche den Auftrag, dieses Lied zu sagen. Und diese Woche darf ich es an dich weitergeben.
1: Ich verstehe die Frage gerade nicht.
0: Was für ein Lied lief gerade? Tyler, the Creator?
1: Tyler, the Creator, Sage Harbor?
0: Wir wissen es noch immer nicht, aber es ist ein sehr gutes Lied. Ich hätte gesagt, Sag Harbor. Wir haben uns letzte Woche in den Charts schon kurz darüber unterhalten, wie man dieses Lied vielleicht aussprechen sollte.
1: Also, lieber Timo, ich mag dich sehr gerne. Ich sage das jetzt freundschaftlich, aber du bist ein Piep für diese Anmoderation gerade. Ich habe mich gerade überhaupt nicht ausgekannt und ich wollte nämlich gerade ganz was anderes sagen.
0: Bitte?
1: Nämlich, ich möchte hiermit Grüße nach Deutschland ausrichten, nämlich in das coole, fancy, waren Sie schon mal in Baden-Württemberg? Also bei uns hier im Radio ist es ganz nett, aber waren Sie schon mal in Baden-Württemberg?
0: Ich noch nicht.
1: Warst du schon mal in Baden-Württemberg?
0: Nein, ich muss sagen, ich war noch gar nicht so oft in Deutschland.
1: Ja, ich schon und es ist wirklich schön dort. Ob es jetzt schöner als in London oder Lissabon ist, bezweifle ich jetzt ein bisschen, aber trotzdem, Grüße gehen raus an meinen besten Freund, den Björn, der nämlich gerade zuhört. Und auch gemeint hat, hey, der Vibe ist eigentlich ganz cool. Mischung ist interessant, aber wir haben jetzt die Chartshow, also da ist Genre von bis. Ich bin dafür, dass wir nächste Woche irgendwas mit Classic, vielleicht bringt Beethoven was Neues raus.
0: Wir müssen schauen. Ja. Könnte eng werden.
1: Ja, oder irgendein Abklatsch halt.
0: Bevor ihr jetzt den ersten Platz hört, dürfen wir uns recht herzlich verabschieden für heute. Marie.
1: Sad Noises.
0: Ja. Okay. Nächste Woche wieder einschalten, am Mittwoch um 18 Uhr, wenn wir wieder die Charts machen. Und ihr dürft euch jetzt beglücken mit The Big Moon und Gravity.
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Clean Bandit, Demi Lovato mit Solo. Es ist der 8. Juli 2026 und ich freue mich sehr, dass ihr hier eingeschaltet habt, denn jetzt hier läuten wir die Studio Primetime Sommeredition 2026 ein.

Willkommen zur allerersten Ausgabe der Studio Primetime Sommeredition. Es ist Mittwoch, es ist kurz nach 20 Uhr und ich würde sagen, wir lassen jetzt gleich auch die Musik sprechen. Was nicht heißt, ich habe nicht heute ein paar Schmankerl für euch in den nächsten zwei Stunden dabei. Doch zuerst geht's los mit Corbett Summer von Green Day, Bryce Fox mit Butterfly und den hört ihr jetzt, Larger Than Life von Audience of Rain. Schönen Mittwochabend, das ist die Studio Primetime Sommeredition.

Original, ein 2000er Hit von Maroon 5, Harder to Breathe am Mittwochabend und hier jetzt großartig gecovert von Let Down. Ich habe ja auch zum Start erwähnt, habe ich ja gesagt, es gibt ein paar kleine Schmankerl und wer so ein bisschen so dieses ruhige, der so ein bisschen so auf der Sounds des ruhigeren Sommers steht und das einfach eine wunderschöne Melodie ist, habe ich jetzt hier für euch als erste Studio Primetime Sommerempfehlung das hier. Studio Primetime. Bin mir sicher, dass euch der Track gefällt. Das sind Tavlau und Stromae de Fleur. Den Song hören wir uns jetzt in voller Länge an.

So klingt der Sommer 2026. Too Good at Raising Hell von The Struts. Es ist 20.34 Uhr und nicht nur von mir kommen musikalische Empfehlungen im Laufe des Sommers, sondern auch von der ach so gut genannten Studio Primetime-Hörer-Fangemeinde. Ihr seid nämlich auch in diesem Fall herzlich eingeladen, die Songs für meine Sendung zu empfehlen. Also mir als Musikwunsch zu schicken. Und wie gesagt, es ist diesmal mehr. Ich empfehle euch diesen Song einfach, damit ihr ihn auch mal hören sollt. Und vom ersten, das ist sozusagen, ja, man kann sie mittlerweile schon Stammhörerin nennen, die Vanessa, macht den Anfang. Sie empfiehlt, beziehungsweise sie wünscht sich, If You Date Arida von Ruthless Romance. Und den hören wir uns jetzt mal an. Before you date her.

Großartig. His Friend von The Soulful Gentleman am Mittwochabend. Es gibt jetzt eine weitere Studio Primetime Fanhörergemeinde Empfehlung und zwar von einem noch eher relativ jungen Mitglied der Studio Primetime Fanhörergemeinde und zwar Dylan wünscht sich diese wunderschöne Nummer von Opeth. Das ist A Fleeting Glance. Dylan, das ist deine Empfehlung. Danke dafür. Ich bin jetzt schon Fan von dieser Nummer.

Beitrag noch zu dieser wunderschönen Nummer Opeth, A Fleeting Glance. Ich finde, diese Nummer passt jetzt zu dieser Tageszeit perfekt. Noch besser an einem, auf einer Bank beim See sitzen. Sonnenbrille und vielleicht ein kühles Getränk in der Hand. Und den Sonnenuntergang genießen. Machen wir jetzt weiter mit I Write Sins Not Tragedies von Panic at the Disco. Und davor gibt's I'm Alive von Falling in Reverse und Jelly Roll. Das ist die Studio Primetime.

My Right Sins Not Tragedies von Vernegut the Disco, lang nicht mehr gehört. Das war, glaube ich, einer ihrer allerersten großen Hits hier bei uns in Österreich bzw. Europa. In der zweiten Stunde gibt es eine Rückkehr eines Themas, das schon lange nicht mehr zu hören war. Und zwar, it's Mashup Time. Was ich da genau dann für euch habe, das erfährt ihr um 21.15 Uhr. Doch jetzt starten wir erst einmal in die zweite Stunde Studio Primetime Sommer Edition

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Blackstone Cherry covered, ein richtig rockiges Cover zu What's Love Got To Do With It von im Original ja von Tina Turner. Jetzt kehren wir allerdings zu etwas anderem zurück, etwas, das schon lange nicht mehr thematisiert wurde in Studio Primetime, und zwar It's Mashup Time kehrt hier und heute einmalig zurück in das Programm von Studio Primetime. Und bei dem Mashup, den ich für euch habe, man stelle sich vor, man nimmt bei diesem Song von Juice WRLD und Marshmello die Vocals weg. Und ersetze sie mit diesem super Klassiker von, und ersetze sie durch die Vocals von diesem großartigen Nickelback

0: der Chainsmokers und Emily Warren mit Side Effects am Mittwochabend. Und für alle, die vorher It's Mashup Time verpasst haben, so habt ihr Rockstar von Nickelback noch bestimmt noch nie gehört. Come and go Rockstar, Juice WRLD und Marshmello zusammengemischt mit den Vocals von Rockstar. Nickelback am Mittwochabend und The Soulful Gentleman kommt jetzt auch noch ein zweites Mal dran mit No Shadow in the Flame. Schönen Mittwochabend.
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0: Hier ist die Studio Brandtime Summer Edition.

Die erste Ausgabe von Studio Primetime ist so schnell vergangen. Ja, in dem Fall ist es wieder 21:42 Uhr und es wird wieder Zeit, den Schlussakkord einzuladen. Tut, wie gesagt, fast schon ein bisschen weh, aber wie gesagt, es kommt nächste Woche die zweite Ausgabe mit wieder ganz viel großartigem Sound. Und was ich euch auch schon verraten darf, es gibt einen Studio Primetime Summer Mix. Das bedeutet vielleicht nächste Woche ein bisschen weniger Moderation von mir, dafür wieder ganz viel Musik. Und wie gesagt, jetzt läuft mal den Schlussakkord für die erste Folge der Studio Primetime Summer Edition ein. Ich bedanke mich bei euch fürs Zuhören. Jakob Beitelmann freut sich auch nächste Woche wieder auf euch. Und ich verabschiede mich jetzt hier an diesem Mittwochabend mit Bruno Mars und aktuellen I Just Might Dorothy mit A Beautiful Life ist dabei. Dieses Band-Trio New Medicine, I Delete This Way, Citizen Soldier mit Underdog und Nickelback mit Still Still Rust. Schönen Abend und bis nächste Woche.

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Und davor die Steampunk-Lieblinge Coppelius mit dem Titelsong ihres Albums Time, Zeit. 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Nun zu ASP, die haben mal ein Album um die Geschichte von Krabat veröffentlicht. Das gleichnamige Buch von Ottfried Preußler ist für mich noch immer eines meiner Lieblingsbücher.

Samsas Traum, Chaosprinz und Windprinzessin, das ist mal ein Titel. Nun drehen wir mal etwas auf, Subway to Sally, was ihr wollt von ihrem Album Himmelfahrt.

0: Ja, hier ist der Micha von In Extremo. Ihr hört gerade Radio Goethe. Ja, und wir wünschen euch viel Spaß und wir sehen uns irgendwann hier auf dieser flachen Erdscheibe.
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In extremo mit der Geschichte des berühmten deutschen Piraten Störtebeker, der von 1360 bis 1401 lebte. Er wurde 1401 gefangen genommen und vor Gericht gestellt. Anschließend wurden er und seine Mannschaft in Hamburg hingerichtet. Sein Vermächtnis brachte wilde Legenden hervor, darunter den berühmten Mythos, dass sein kopfloser Körper nach der Enthauptung an 11 seiner Männer vorbeiging, um sie vor dem Henker zu retten. Das ist wahrlich eine verrückte Geschichte. Hier ist der Song Verrückt

Haggard, Herr Mannelig, richtig gute Verbindung zwischen Mittelalter und harten Gitarren. Zum Schluss der heutigen Radio Goethe-Sendung gibt es noch Corvus Corax mit Skull und Cantal mit ihrer Version des Palästina-Lieds. Vielen Dank fürs Zuhören. Tschüss, euer Arndt Peltner.

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